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0: Wetter für München und die ganze Region.
1: Es sind erstmal nur wenige Wolken in Bayern unterwegs. Erst in der Früh kommen die erst nach Franken rein und die haben dann auch Regen mit dabei. Bis zum Morgen gehen die Temperaturen runter auf 13 bis 6 Grad. Tagsüber zeigt sich die Sonne höchstens kurz, Anfang noch im Süden etwas mehr. Ansonsten gibt es viele Wolken und von Nordwesten her zeitweise Regen. Die Höchstwerte liegen zwischen 17 und 23 Grad.
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1: Ich bin Dominik Schweiger. Schlechter Schlaf ist für die Hälfte der 5- bis 10-Klässler offenbar etwas ganz Alltägliches. Das fand die Krankenkasse DAK heraus. Es wird ein Zusammenhang gestellt zwischen den schlechten Ergebnissen der PISA-Schulstudie. Jan-Henne Reitze berichtet.
2: Seit 10 Jahren wird die Umfrage durchgeführt. In diesem Zeitraum haben Schlafprobleme und Erschöpfungsgefühl stetig zugenommen. Das liege daran, dass Kinder und Jugendliche zu lange und auch spät abends am Handy hängen. So ein Erklärungsversuch des Verbands der Kinder- und Jugendärzte. Mehr auf die eigene Gesundheit achten, empfehlen die Autoren der Studie, um besser lernen zu können und auch in der nächsten PISA-Studie wieder besser zu sein.
1: Die Chefs zweier führender KI-Unternehmen fordern ein langsameres Entwicklungstempo. Der Chef von Anthropic, also die Firma hinter Claude Amoday, warnt, schon in den nächsten 6 bis 12 Monaten könnten Schwärme von KI-Systemen zu groß angelegten Cyberangriffen fähig sein. Auch OpenAI-Chef Altman spricht sich dafür aus, die Entwicklung besonders leistungsfähiger Modelle zu bremsen.
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0: Wetter für München und die ganze Region.
1: Es sind erstmal nur wenige Wolken in Bayern unterwegs. Erst in der Früh kommen die erst nach Franken rein und die haben dann auch Regen mit dabei. Bis zum Morgen gehen die Temperaturen runter auf 13 bis 6 Grad. Tagsüber zeigt sich die Sonne höchstens kurz, Anfang noch im Süden etwas mehr. Ansonsten gibt es viele Wolken und von Nordwesten her zeitweise Regen. Die Höchstwerte liegen zwischen 17 und 23 Grad.
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2: Es ist 3 Uhr, ich bin Dominik Schweiger. Gemeinsame Sitzplätze im Zug sollen für Familien wieder günstiger werden. Verkehrsminister Bilger fordert von der Deutschen Bahn die Rückkehr der Familienreservierung. Bis Juni letztes Jahr kosteten bis zu 5 Plätze zusammen 10,40 Euro. Seit der Abschaffung muss jeder Sitz einzeln reserviert und auch bezahlt werden. Mehr als 128.000 Menschen haben eine Petition für die Wiedereinführung der Familienreservierung unterschrieben. Das Unternehmen hinter ChatGPT OpenAI verschiebt seinen Börsengang bis ins kommende Jahr. Firmenchef Altman begründete das im Magazin Fortune mit den aktuellen Sicherheitsbedenken bei künstlicher Intelligenz. Zudem deutete er an, dass führende KI-Unternehmen die Entwicklung besonders leistungsfähiger Modelle gemeinsam verlangsamen könnten, um Risiken zu begrenzen. Deutschlandweit öffnen heute wieder historische Gebäude für einen Besuch und das in der Regel kostenlos. Am Tag des offenen Denkmals sollen auch Menschen für eine Besichtigung angelockt werden, die sonst eher andere Ausflüge machen. Finn Wiens berichtet.
3: Welches Denkmal bietet sich bei mir um die Ecke für einen Besuch an? Das kann jeder online unter tagdesoffenendenkmals.de nachschauen. Es gibt auch eine App. Deutschlandweit machen 6.500 Denkmäler mit. Manche sind sonst nicht für die Öffentlichkeit zugänglich. Im Mittelpunkt stehen in diesem Jahr Industriegebiete, Brücken oder Tunnel. Angeboten werden Führungen, Vorträge und Aktionen zum Mitmachen.
2: Mit bis zu 170 Stundenkilometern ist ein 17-Jähriger in einem gestohlenen Auto vor der Polizei durch Passau geflüchtet. Er durchbrach eine Straßensperre und fuhr dabei laut Polizei auf einen Beamten zu. Die Einsatzkräfte schossen daraufhin auf den Wagen. Kurz danach verunglückte der Jugendliche, er wurde leicht verletzt und festgenommen. Zur Fußball-Bundesliga. Der FC Augsburg ist die Tabellenführung nach nur einem Spieltag wieder los. Der FCA spielte gegen Leverkusen 2:2 unentschieden. Neuer Spitzenreiter ist Freiburg nach einem 5:0 gegen Gladbach. Dortmund gewann gegen Paderborn 3:0, Frankfurt in Mainz 3:1 und Hoffenheim gegen Stuttgart 2:1. Köln und Bremen trennten sich 1:1. Es ist jetzt kurz nach 3.
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2: Gute Nachrichten von den Straßen, aktuell keine Störungsmeldungen, eine gute und vor allem sichere Fahrt.
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0: Wetter für München und die ganze Region.
1: Es sind erstmal nur wenige Wolken in Bayern unterwegs. Erst in der Früh kommen die erst nach Franken rein und die haben dann auch Regen mit dabei. Bis zum Morgen gehen die Temperaturen runter auf 13 bis 6 Grad. Tagsüber zeigt sich die Sonne höchstens kurz, Anfang noch im Süden etwas mehr. Ansonsten gibt es viele Wolken und von Nordwesten her zeitweise

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1: Ich bin Dominik Schweiger. Gemeinsame Sitzplätze im Zug sollen für Familien wieder günstiger werden. Verkehrsminister Bilger fordert von der Deutschen Bahn die Rückkehr der Familienreservierung. Bis Juni letztes Jahr kosteten bis zu 5 Plätze zusammen 10,40 Euro. Seit der Abschaffung muss jeder Sitz einzeln reserviert und auch bezahlt werden. Mehr als 128.000 Menschen haben eine Petition für die Wiedereinführung der Familienreservierung unterschrieben. Mit bis zu 170 Stundenkilometern ist ein 17-Jähriger in einem gestohlenen Auto vor der Polizei durch Passau geflüchtet. Er durchbrach eine Straßensperre und fuhr dabei laut Polizei auf einen Beamten zu. Die Einsatzkräfte schossen daraufhin auf den Wagen. Kurz danach verunglückte der Jugendliche. Er wurde leicht verletzt und festgenommen.
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0: In den Alpen kommt heute immer wieder kurz die Sonne raus, ansonsten bleibt es überwiegend bewölkt. Von Nordwesten zieht außerdem Regen nach Bayern rein. Die Temperaturen liegen zwischen 17 und 23 Grad. Morgen wechseln sich nach letzten Schauern Wolken und Sonne ab. Ab Dienstag wird es dann wieder freundlicher mit Sonne.
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0: Es ist 4 Uhr, ich bin Dominik Schweiger. Einmal hinter sonst verschlossene Türen schauen. Beim Tag des offenen Denkmals öffnen heute bundesweit mehr als 6000 historische Gebäude. Im Mittelpunkt steht dieses Mal Bamberg. Dort findet die zentrale Eröffnung statt und mehr als 50 Denkmäler können besichtigt werden. Vom alten Rathaus bis hin zu einer Bürstenwerkstatt aus dem Jahr 1907. Bahnreisen sollen für Familien wieder etwas günstiger werden. Verkehrsminister Bilger setzt sich für die Rückkehr der Familienreservierung ein. Bis Ende Juni letztes Jahr konnten bis zu 5 Sitzplätze gemeinsam für 10,40 Euro gebucht werden. Heute wird jeder Platz einzeln berechnet. Eine Petition gegen diese Änderung haben mehr als 128.000 Menschen unterschrieben. Vermietern könnten bei Verstößen gegen die Mietpreisbremse künftig Bußgelder drohen. Justizministerin Hubig will die Regeln verschärfen. Bisher müssen Vermieter in der Regel lediglich zu viel gezahlte Miete zurückerstatten. Nach Ansicht der Ministerin lässt sich die Mietpreisbremse noch zu leicht umgehen. Ein Reformentwurf liegt bereits im Bundestag. Die Europaabgeordnete Christine Singer ist in Regensburg mit der Bayerischen Sprachwurzel ausgezeichnet worden. Der Preis geht an bekannte Persönlichkeiten, die auch in der Öffentlichkeit bewusst Dialekt sprechen. Singer stammt aus dem Landkreis Garmisch-Partenkirchen, ist Landwirtin und sitzt seit 2024 für die Freien Wähler im Europaparlament. Und zur Bundesliga. Niklas Füllkrug hat Werder Bremen mit seinem Treffer zum 1:1 in Köln einen Punkt gerettet. Tabellenführer ist Freiburg nach einem 5:0 gegen Gladbach. Dortmund schlug Paderborn 3:0. Augsburg und Leverkusen trennten sich 2:2. Stuttgart verlor in Hoffenheim 1:2. Frankfurt gewann in Mainz 3:1. Und in der zweiten Liga besiegte St. Pauli den VfL Wolfsburg mit 1:0. Es ist jetzt kurz nach 4.
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0: Gute Nachrichten von den Straßen, aktuell keine Störungsmeldungen, eine gute und vor allem sichere Fahrt.
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0: Das Wetter für München und die ganze Region.
1: Vor allem an den Alpen kommt heute immer wieder kurz die Sonne raus. Ansonsten bleibt es überwiegend bewölkt. Von Nordwesten zieht außerdem Regen nach Bayern rein. Die Temperaturen liegen zwischen 17 und 23 Grad. Morgen wechseln sich nach letzten Schauern Wolken und Sonne ab. Ab Dienstag wird es dann wieder freundlicher mit Sonne.
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1: Ich bin Dominik Schweiger. Einmal hinter sonst verschlossene Türen schauen. Beim Tag des offenen Denkmals öffnen heute bundesweit mehr als 6000 historische Gebäude. Im Mittelpunkt steht dieses Mal Bamberg. Dort findet die zentrale Eröffnung statt und mehr als 50 Denkmäler können besichtigt werden. Vom alten Rathaus bis hin zu einer Bürstenwerkstatt aus dem Jahr 1907. Die Europaabgeordnete Christine Singer

0: Er ist in Regensburg mit der bayerischen Sprachwurzel ausgezeichnet worden. Der Preis geht an bekannte Persönlichkeiten, die auch in der Öffentlichkeit bewusst Dialekt sprechen. Singer stammt aus dem Landkreis Garmisch-Partenkirchen, ist Landwirtin und sitzt seit 2024 für die Freien Wähler im Europaparlament.
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0: ganze Region.
1: Vor allem an den Alpen kommt heute immer wieder kurz die Sonne raus. Ansonsten bleibt es überwiegend bewölkt. Von Nordwesten zieht außerdem Regen nach Bayern rein. Die Temperaturen liegen zwischen 17 und 23 Grad. Morgen wechseln sich nach letzten Schauern Wolken und Sonne ab. Ab Dienstag wird es dann wieder freundlicher mit Sonne.
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1: Es ist 5 Uhr. Ich bin Dominik Schweiger. Gemeinsame Sitzplätze im Zug sollen für Familien wieder günstiger werden. Verkehrsminister Bilger fordert von der Deutschen Bahn die Rückkehr der Familienreservierung. Bis Juni letztes Jahr kosteten bis zu 5 Plätze zusammen 10,40 Euro. Seit der Abschaffung muss jeder Sitz einzeln reserviert und auch bezahlt werden. Mehr als 128.000 Menschen haben eine Petition für die Wiedereinführung der Familienreservierung unterschrieben. Das Unternehmen hinter ChatGPT OpenAI verschiebt seinen Börsengang bis ins kommende Jahr. Firmenchef Altman begründete das im Magazin Fortune mit den aktuellen Sicherheitsbedenken bei künstlicher Intelligenz. Zudem deutete er an, dass führende KI-Unternehmen die Entwicklung besonders leistungsfähiger Modelle gemeinsam verlangsamen könnten, um Risiken zu begrenzen. Der Großteil der Menschen lehnt Friedrich Merz als Bundeskanzler ab. Fast 4 von 5 haben das in einer Umfrage für die Bild gesagt. Selbst bei Wählerinnen und Wählern der Union ist Merz unbeliebt. Mehr als die Hälfte hält ihn für eine Fehlbesetzung. Damit setzt sich die Talfahrt der Kanzlerbeliebtheit fort. Letztes Jahr war immerhin noch jeder und jeder Dritte zufrieden mit ihm. Mit bis zu 170 Stundenkilometern ist ein 17-Jähriger in einem gestohlenen Auto vor der Polizei durch Passau geflüchtet. Er durchbrach eine Straßensperre und fuhr dabei laut Polizei auf einen Beamten zu. Die Einsatzkräfte schossen daraufhin auf den Wagen. Kurz danach verunglückte der Jugendliche, er wurde leicht verletzt und festgenommen. Und zur Bundesliga. Niklas Füllkrug hat Werder Bremen mit seinem Treffer zum 1:1 in Köln einen Punkt gerettet. Tabellenführer ist Freiburg nach einem 5:0 gegen Gladbach. Dortmund schlug Paderborn 3:0, Augsburg und Leverkusen trennten sich 2:2. Stuttgart verlor in Hoffenheim 1:2, Frankfurt gewann in Mainz 3:1 und in der zweiten Liga besiegte St. Pauli den VfL Wolfsburg mit 1:0. Es ist jetzt kurz nach 5.
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1: Gute Nachrichten von den Straßen, aktuell keine Störungsmeldungen, eine gute und vor allem sichere Fahrt.
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0: das Wetter für München und die ganze Region.
1: Vor allem an den Alpen kommt heute immer wieder kurz die Sonne raus. Ansonsten bleibt es überwiegend bewölkt. Von Nordwesten zieht außerdem Regen nach Bayern rein. Die Temperaturen liegen zwischen 17 und 23 Grad. Morgen wechseln sich nach letzten Schauern Wolken und Sonne ab. Ab Dienstag wird es dann wieder freundlicher mit Sonne.
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1: Ich bin Dominik Schweiger. Guten Morgen. Gemeinsame Sitzplätze im Zug sollen für Familien wieder günstiger werden. Verkehrsminister Bilger fordert von der Deutschen Bahn die Rückkehr der Familienreservierung. Bis Juni letztes Jahr kosteten bis zu 5 Plätze zusammen 10,40 Euro. Seit der Abschaffung muss jeder Sitz einzeln reserviert und auch bezahlt werden. Mehr als 128.000 Menschen haben eine Petition für die Wiedereinführung der Familienreservierung unterschrieben. Mit bis zu 170 Stundenkilometern ist ein 17-Jähriger in einem gestohlenen Auto vor der Polizei durch Passau geflüchtet. Er durchbrach eine Straßensperre und fuhr dabei laut Polizei auf einen Beamten zu. Die Einsatzkräfte schossen daraufhin auf den Wagen. Kurz danach verunglückte der Jugendliche. Er wurde leicht verletzt und festgenommen.
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1: Allmorgendlich schauen wir erstmal auf das Thermometer bei uns am Englischen Garten. 11 Grad. In Adelshofen ebenfalls 11 Grad bei euch und bei euch in Geisenfeld im Landkreis Pfaffenhofen an der Elm. An der Antorfen Wolfhalle sind es 12 Grad. Wie gehen wir heute in den Tag? In den Frühstunden ist es locker bewölkt. Tagsüber zeigt sich besonders im Oberland noch kurz die Sonne, sonst werden die Wolken von der Donau her kompakter. Heißt, ab Mittag kann zeitweise etwas Regen kommen. Temperaturen erreichen wir heute von 20 bis 23 Grad und der Arabella München Wettertrend. In der Nacht überquert uns ein Regengebiet und morgen wechseln sich nach letzten Schauern Wolken und immer mehr Sonnenschein ab. Soweit das Wetter und gleich die Arabella München Nachrichten.
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3: Es ist 6 Uhr. Ich bin Angela Kress. Die Probleme bei der Bahn und der Verkehrsinfrastruktur sieht Bundesverkehrsminister Bilger als einen Faktor für die Unzufriedenheit im Land. Er will nun immerhin die abgeschaffte Familienreservierung wieder einführen. Man sei mit der Bahn dazu im Gespräch, sagte Bilger den Funke-Medien. Katrin Müller berichtet.
4: Gegen unpünktliche Züge hilft das zwar nicht, das wären aber immerhin mal gute Nachrichten für die leidgeprüften Fahrgäste. Die Bahn hatte die Familienreservierung vor gut einem Jahr abgeschafft. Bis dahin konnten Familien für 10,40 Euro bis zu 5 Sitzplätze gemeinsam reservieren. Seitdem muss für jeden Platz einzeln bezahlt werden.
3: Bringt das die erhoffte Wende im deutschen E-Auto-Geschäft? Der neue elektrische Polo von Volkswagen kommt bei den Kunden wohl deutlich besser an als erwartet. Bisher hat VW mehr als 30.000 Bestellungen bekommen, besonders viele davon aus Deutschland. Der ID-Polo ist seit Ende April bestellbar und steht seit wenigen Tagen bei den Händlern. Eigentlich wollte OpenAI, die KI-Firma hinter ChatGPT, an die Börse gehen, aber daraus wird erstmal nichts. Der Konzern tritt auf die Bremse. Firmenchef Altman begründet das im Magazin Fortune mit Sicherheitsbedenken bei künstlicher Intelligenz. Erstmal müsse geklärt werden, wie Unternehmen und

0: Regierung mit den Risiken umgehen. Auch bei anderen KI-Firmen soll gebremst werden, etwa bei Anthropic. Kanzler Merz steckt ja weiter in seinem Beliebtheitstief fest. Einen Kanzlersturz wird's aus Bayern aber nicht geben. CSU-Chef Söder stellt sich hinter Merz und nennt ihn in der Bild am Sonntag den richtigen Mann an der Regierungsspitze. Trotzdem müsse die Bundesregierung aufs Tempo drücken. Die bisherigen Ergebnisse seien zu mager, etwa beim Kampf gegen Sozialmissbrauch. Zur Fußball-Bundesliga. Der FC Augsburg ist die Tabellenführung nach nur einem Spieltag wieder los. Der FCA spielte gegen Leverkusen 2:2. Neuer Spitzenreiter ist Freiburg nach einem 5:0 gegen Gladbach. Dortmund gewann gegen Paderborn 3:0, Frankfurt in Mainz 3:1 und Hoffenheim gegen Stuttgart 2:1. Köln und Bremen trennten sich 1:1.
1: Der zuverlässige Verkehrsservice für München und die Region, 6:02. Guten Morgen, der Reifen rollt, keine Störungsmeldung, weiterhin eine gute und störungsfreie Fahrt. So, Blitzer, das Thema am Sonntag. Es dauert immer, ist noch keiner da. Habt ihr einen gesehen, dann flinke Finger, WhatsApp reinschreiben oder aber ganz einfach durchrufen. Geht beides unter derselben Nummer, München 4433 4433. Und ganz wichtig, wenn dann alle eingetroffen sind, könnt ihr die nachlesen bei uns in der kostenlosen Arabella München App.
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1: Guten Morgen, das bin dann wohl ich. Ach ja, die Nacht war ein bisschen anstrengend bei mir. Ich kann mich heute Morgen kaum bewegen. Kennt ihr das, wenn ihr so Arbeiten macht, die ihr normalerweise nicht macht? Und dann kann man sich am nächsten Tag nicht mehr rühren. War bei uns so der Fall gestern. Wir bekommen eine neue Terrasse, die bauen wir dann. Und ich habe gestern lauter Split runtergekarrt. Also Vollgas. Ja, in die Karre, runter, alles gemacht, glatt gezogen, super. Und wir haben einen Kater und den haben wir schon über 10 Jahre. Und er hat sich dann auf dieses Splittfeld gestellt, 6,60 Meter auf 4 Meter, in die Mitte, macht so einen richtigen 360 Grad Rundumblick. Und ich dachte, in seinen Augen gelesen zu haben, boah, krass, ich kriege Wellness-Toilette.
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0: So klingt der Sonntagmorgen mit mehr 80er und mehr 90er auf Arabella München. 16 Minuten nach 6.
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3: Das Wetter für München und die ganze Region schaut aktuell noch ganz ordentlich aus. Bei uns in München am Zirkus Krone 11 Grad. Die habt ihr euch auch in Oberpframmern und in Rohrbach am Landkreis Pfaffenhofen an der Ilm beim Park and Ride Platz. Da haben wir aktuell 12 Grad. Heute Morgen, naja, da beginnt alles so mit einem Mix aus Sonne und Wolken. Ab dem Vormittag schon ziehen jedoch zunehmend dichte Wolken auf und vom Norden her breitet sich dann Regen aus. Das heißt, am Nachmittag und Abend ist es mit Unterbrechungen überwiegend nass. Jetzt aktuell die Frühtemperaturen 11 bis 13 Grad. Tagsüber werden es dann noch 21 bis 23 Grad. Der Arabella München Wettertrend. Morgen zum Wochenanfang dominieren zunächst die Wolken. Und zeitweise fällt noch etwas Regen und im Laufe des Vormittags klingt diese ab. Anschließend lockert es dann zunehmend auf und am Nachmittag zeigt sich häufiger die Sonne. Am Morgen Temperaturen zwischen 12 und 14. Im Tagesverlauf zwischen 21 und 23 Grad.
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3: Der zuverlässige Verkehrsservice für München und die Region. 7:01. Guten Morgen. Keine Meldungen. Das sind immerhin gute Meldungen. Weiterhin gute und störungsfreie Fahrt. Blitzer auch noch nicht entdeckt. Ich bin gespannt, wann am Sonntag mal wieder der erste reintrudelt. Habt ihr einen, dann via WhatsApp. Oder einfach durchklingeln unter der Münchner Nummer 4433 4433 und später dann könnt ihr dann ganz einfach alle Blitzer nachlesen. Ist ganz einfach bei uns in der kostenlosen Arabella München App.
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Der 80er, der 90er am Sonntag in den frühen Morgenstunden und so klingt Arabella München. Ich habe jetzt einen riesen Tipp für euch. Ich plaudere mal so aus dem Nähkästchen. Ich habe ihn live gesehen, einen Interpreten, der kommt aus Irland, ist Singer und Songwriter und ich habe ihn gesehen auf Schloss Herrenchiemsee und der hat da was abgerissen, das habe ich selten erlebt. Die Musik spielt er auch und ich sage euch auch wann. Ah, die Rede ist von Chris de Burgh. Einfach Riesennummern, die er auf den Markt gebracht hat. Er kehrt 2027 zurück nach Deutschland und startet seine Solo-Tournee It's Never Too Late. Ah, na, da kribbelt's so ein bisschen. Und er ist am 1. April 2027 in der Münchner Isar Philharmonie. Ah, da krieg ich schon wieder Gänsehaut. Tickets für den Konzertabend voller Hits und Songwriter-Klassiker sind im offiziellen Vorverkauf jetzt zu bekommen. Und nochmal Tipp von mir, unbedingt sich diesen Mann mal live anschauen. Bei mir war es Schloss Herrenchiemsee, wie ich erwähnt habe, und da war er wirklich. Da stand nur ein Klavier und seine 12-seitige Konzertgitarre. Und er hat sowas von geliefert. Wir liefern sie auch. Mehr 80er, mehr 90er. Hier sind die Hooters, Johnny B.

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2: Mit den Temperaturen, zum Beispiel bei uns in der Landeshauptstadt am Friedensengel 11 Grad. Die habt ihr auch in Dasing und auch bei euch in Wessling im Landkreis Starnberg. 11 Grad. Heute ist ein, sagen wir mal, ein durchwachsener Sonntag. In den Frühstunden ist es locker bewölkt. Tagsüber zeigt sich besonders im Oberland noch kürzere Zeit die Sonne. Sonst werden die Wolken von der Donau her kompakter und am Nachmittag, beziehungsweise auch schon mancherorts ab Mittag, fällt zeitweise etwas Regen. Gibt einen auffrischenden Westwind, Tageshöchstwerte 20 bis 23 Grad und der Arabella München Wettertrend. In der Nacht überquert uns noch ein Regengebiet. Morgen dann zum Wochenstart wechseln sich nach letzten Schauern Wolken und immer mehr Sonne ab. Soweit das Wetter und gleich die Arabella München Nachrichten.
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4: Es ist 7 Uhr, ich bin Angela Kress. Zwar stellen immer weniger Menschen einen Asylantrag in Deutschland, aber die, die es tun, sind damit meist erfolgreich. Laut Zahlen der Bundesregierung stellten im ersten Halbjahr fast 40.000 Menschen zum ersten Mal einen Asylantrag, gut ein Drittel weniger als im Vorjahreszeitraum. Babette Büchner berichtet.
5: Fällt der Bescheid positiv aus, spielt bei der Hälfte der Fälle der Familienschutz eine Rolle. Noch höher war die Quote bei Flüchtlingen aus Afghanistan. Grund dafür ist ein Urteil des Europäischen Gerichtshofs. Das hatte entschieden, dass Frauen seit der Machtübernahme der Taliban grundsätzlich einen Schutzanspruch haben.
4: Für Familien könnte es in Zukunft wieder etwas günstiger werden, im Fernverkehr mit der Bahn unterwegs zu sein. Bundesverkehrsminister Bilger drängt darauf, die Familienreservierung wieder einzuführen. Den Funke-Zeitungen sagte er, dass man dazu mit der Bahn im Gespräch sei. Im Juni 2025 war sie abgeschafft worden. Bis dahin konnten Familien für gut 10 Euro bis zu 5 Sitzplätze gemeinsam reservieren. Seitdem muss für jeden Platz extra bezahlt werden. Es gibt ja Pläne der Deutschen Bahn, die Regionalverbindung zwischen Augsburg und München auszudünnen, und das stößt auf immer mehr Widerstand. Mehr als 3000 Menschen haben bisher eine Online-Petition gegen die Pläne unterschrieben. Auch unter anderem drei schwäbische Landräte fordern die Bahn auf, die Pläne aufzugeben. Hintergrund ist, dass die Strecke laut Bahn überlastet ist und ICEs sie bevorzugt nutzen sollen.

0: Mehr als 6000 Denkmäler bundesweit öffnen heute ihre Türen. Offiziell eröffnet wird der Tag des offenen Denkmals diesmal in Bamberg. Er soll auch Menschen anlocken, die sonst eher andere Ausflüge machen. Manche der Denkmäler sind außerdem sonst nicht öffentlich zugänglich. In der Fußball-Bundesliga ist Freiburg im Moment Tabellenerster. Die Breisgauer gewannen gegen Gladbach mit 5:0. Bei der Borussia muss sich Trainer Eugen Polanski nach Niederlage Nummer 3 Sorgen um seinen Job machen. Außerdem spielten Augsburg-Leverkusen 2:2, Dortmund-Paderborn 3:0, Hoffenheim-Stuttgart 2:1, Mainz-Frankfurt 1:3 und Köln-Bremen 1:1.
1: 7:03. Guten Morgen. Hier ist der zuverlässige Verkehrsservice für München und die Region. Aktuell keine Meldung. Gute Fahrt weiterhin, wo immer es auch hingehen soll. Blitzer natürlich auch noch nicht. Ihr könnt es ändern. Wenn ihr irgendwo einen gesehen habt, sagt es mir. Ich gebe es dann weiter, spiel so die kleine Petze. Geht ganz einfach. Flinke Finger auf der Tastatur. Durchrufen ins Studio oder eine WhatsApp schreiben, beides unter der Münchner Nummer 4433 4433.
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1: Das bin dann wohl ich. Schönen guten Morgen, bin mehr 80er und mehr 90er auf Arabella München. Hier noch einen kleinen Tipp für mehr. Gleich zu Anfang, wenn ihr euch noch ein bisschen sportlich betätigen wollt, das geht heute. Und da verwandelt sich nämlich die Halle E im Gaskalk HP8 von 19 bis 24 Uhr in eine sportliche Party-Location. Und zwar mit 12 Tischtennisplatten. Bei freiem Eintritt legen da auch noch DJs Housebeats auf. Und während Schläger gegen 10 Euro ausgeliehen werden können, könnt ihr auch euer eigenes Equipment mitnehmen. Ist doch gut, oder? Da kann man mal links, rechts, oben, unten. Hauptsache es macht Spaß. Starten wir rein mit Billy Ocean. Nochmal, guten Morgen.

0: So hören sich mehr 80er, mehr 90er am Sonntagmorgen auf Arabella München an. Gleich ein Riesenklassiker aus den 80er. Simple Minds, Don't You Forget About Me. Vergesst übrigens mal die Weltmeisterschaft oder Europameisterschaft oder gar sogar auch die Champions League. Jetzt steigt erstmal bei uns in der Stadt, Achtung, die vierte Müllmeisterschaft. Ziel ist, möglichst viele Kronkorken, Zigarettenstummel und Plastik aus der Natur zu sammeln. Das Ganze im Team. Viele Münchnerinnen und Münchner sind schon dabei. Mitmachen geht auch noch ganz spontan. Ludgera Evers von der Rehab Republic München.
1: Eine Grundausstattung an Müllzangen, an waschbaren Handschuhen und Müllsäcke sind sowieso da. Wenn man jetzt eine eigene Gartenhandschuhe zum Beispiel zu Hause hat oder ein kleines Eimerchen, dann kann man das natürlich gerne mitbringen. Und ansonsten ist es einfach ratsam, dem Wetter angemessen gekleidet zu sein.
0: Kommendes Wochenende, vom Freitag bis Sonntag, wird gesammelt. Einfach online die Münchner Müllmeisterschaft suchen und da steht dann, wie und wo ihr überall mitmachen könnt. Und versprochen ist versprochen, hier ist Musik von den Simple Minds. Guten Morgen.

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3: Das Wetter für München und die ganze Region. Thermometerblick verrät uns an der Frauenkirche bei uns in München 13 Grad aktuell. In Bockhorn und ganz genau gesagt im Gemeindeteil Pappferdingen an der Viereckschanze 16 Grad. Und dann haben wir noch Altermünster, 12 Grad, leicht bewölkt. Danke Hans fürs Melden aus dem Landkreis Dachau, unserem Wettermelder. Und was heißt das im Großen und Ganzen? Es wird heute ein durchwachsener Tag. Am Anfang noch ein bisschen Sonne, vielerorts aber auch schon etwas bewölkter. Man kann sagen, ein Mix aus Sonne und Wolken. Am Vormittag geht es dann schon los, dass die Wolkendecke immer dichter wird. Vom Norden her breitet sich dann noch Regen aus. Nachmittag und abends ist es mit Unterbrechung auf jeden Fall nass. Wir müssen im Allgemeinen schon am Mittag mit ein bisschen Regen rechnen. In der Früh, so bis Nachmittag, 11 bis 13 Grad und dann steigt das Thermometer noch auf 21 bis 23 Grad. Der Arabella München Wettertrend. Morgen zum Wochenanfang dominieren zunächst die Wolken und zeitweise fällt dann noch etwas Regen. Und im Laufe des Vormittags klingt diese ab. Anschließend gibt es lockere Wolken und am Nachmittag gibt es auch öfter mal die Sonne zum Vorschein. Frühwerte 12 bis 14 Grad, später dann 21 bis 23 Grad. So schaut's aus.
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3: 2 Minuten nach 8. Guten Morgen. Der zuverlässige Verkehrsservice für München und die Region. Nichts zu vermelden. Weiterhin gute und störungsfreie Fahrt. Blitzer? Auch noch nicht. Ihr seid noch nicht fündig geworden. Aber wenn ihr was habt, Staus oder Blitzer, dann gibt es mehrere Möglichkeiten, uns das einfach zu sagen. Oder am besten Fall mir jetzt durchrufen unter München 4433 4433. Oder ein bisschen Zeit lassen, ganz gemütlich, gemäklich eine WhatsApp schreiben unter derselben Nummer.
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0: Mit diesem Tusch ganz genau 7:43 Uhr.
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0: Ach, ich hab was für euch. Also ich bin mir ja sicher, dass wir alle die letzten Tage mindestens einmal an einer Baustelle vorbeigekommen sind. Mal ganz ehrlich, das ist ja auch nicht wirklich schwierig. Heute gibt es aber die Möglichkeit, mal auf eine Baustelle draufzukommen. Und das ist mal wirklich interessant. Heute ist Tag der offenen Baustelle an der zweiten Stammstrecke. Ihr könnt sogar die rund 178 Meter lange Tunnelbohrmaschine Donna Maria besichtigen und an der Mitmachaktionen natürlich teilnehmen. Das Ganze läuft heute noch von 10 Uhr bis um 18 Uhr. Der Eintritt ist kostenlos. Und Achtung, los geht's an der Baubox in der Riechelstraße 1C. Das ist dann gleich an der Donnersberger Brücke. Ach ja, und heute ist die letzte Chance, Essen aus aller Welt zu probieren und dabei mal einen schönen Sonntag mit den Kindern zu verbringen. Denn noch bis 22 Uhr steigt am Max-Mannheimer Platz in Dachau das Streetfood-Familienfestival statt. Euch erwarten 40 Essenstände, Live-Musik und auch noch eine große Kids-Area mit Hüpfburgen und Kinderkarussell. Frühbucher-Tickets gibt es ab 4 Uhr. Der war gut. 4 Euro. Okay, was sonst noch in München und der Region geht, das erfahrt ihr wie immer bei uns auf der Homepage auf radioarabella.de in unserem wirklich extra großen Veranstaltungskalender.
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5: Temperaturen, die steigen so langsam. Zumindest bei uns in München am Rotkreuzplatz aktuell 17 Grad in Hallbergmoos. Am Schloss Erching, da sind es 12. Und 12 habt ihr auch in Kübach im Landkreis Eichach-Friedberg und zwar am Standesamt. In den Frühstunden ist so ein Wechselspiel. Ah, Sonne vielleicht mal örtlich ein bisschen, schaut sie raus und dann kommt die dicke Wolkendecke bis Mittag. Dann schaut sie weniger raus, am meisten noch im Oberland. Ansonsten werden die Wolken dichter von der Donau her, kompakter. Und das heißt, spätestens ab Mittag zum Nachmittag hin fällt zeitweise etwas Regen. Die Temperaturen erreichen dann maximal 20 bis 23 Grad. Und der Arabella München Wettertrend in der Nacht überquert uns erstmal ein Regengebiet. Morgen zum Wochenanfang wechseln sich nach letzten Schauern Wolken und immer mehr Sonne ab. Ab Dienstag bekommen wir dann um einiges mehr von der Sonne ab. Soweit das Wetter und gleich die Arabella München Nachrichten.
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7: Es ist 8 Uhr, ich bin Angela Kress. Könnte sich KI selbstständig machen und das Internet übernehmen? Damit ein solches Horrorszenario nicht Wirklichkeit wird, haben mehrere Chefs von großen KI-Konzernen jetzt beschlossen, wir treten auf die Bremse. OpenAI hat außerdem entschieden, erstmal nicht an die Börse zu gehen. Seit Wochen gibt es Sorgen, weil sich KI-Software in Hacking-Testläufen selbstständig gemacht hatte. Das Niedrigwasser im Rhein könnte in diesem Jahr erhebliche volkswirtschaftliche Schäden verursachen. Davon geht die IHK-Arbeitsgemeinschaft Rheinland-Pfalz aus. Wie hoch die Summe am Ende tatsächlich ausfällt, ist noch unklar. Seit der Dürre 2018 mit hohen Schäden wurde nachgebessert. Zum Beispiel wurden Schiffe speziell für Niedrigwasser gebaut. Trotzdem könnten sich die Schäden etwa beim Benzinpreis auch längerfristig auswirken, sagt die IHK. Die Probleme bei der Bahn und der Verkehrsinfrastruktur sieht Bundesverkehrsminister Bilger als einen Faktor für die Unzufriedenheit im Land. Er will nun immerhin die abgeschaffte Familienreservierung wieder einführen. Man sei mit der Bahn dazu im Gespräch, sagte Bilger den Funke-Medien. Katrin Müller berichtet.
8: Gegen unpünktliche Züge hilft das zwar nicht, das wären aber immerhin mal gute Nachrichten für die leidgeprüften Fahrgäste. Die Bahn hatte die Familienreservierung vor gut einem Jahr abgeschafft. Bis dahin konnten Familien für 10,40 Euro bis zu 5 Sitzplätze gemeinsam reservieren. Seitdem muss für jeden Platz einzeln bezahlt werden.
7: Immer weniger Menschen stellen in Deutschland einen Asylantrag. Der Anteil derer, die mit ihrem Antrag erfolgreich sind, ist aber erneut gestiegen. Im ersten Halbjahr lag die Schutzquote, also die der erfolgreichen Anträge, laut Bundesamt für Migration und Flüchtlinge bei gut 47%, 10 Prozentpunkte höher als im vergangenen Jahr. Ein wichtiger Faktor war der Familienschutz. Der soll dafür sorgen, Familien zusammenzuführen oder nicht zu trennen. Zur Fußball-Bundesliga.

0: Der FC Augsburg ist die Tabellenführung nach nur einem Spieltag wieder los. Der FCA spielte gegen Leverkusen 2:2. Neuer Spitzenreiter ist Freiburg nach einem 5:0 gegen Gladbach. Dortmund gewann gegen Paderborn 3:0, Frankfurt in Mainz 3:1 und Hoffenheim gegen Stuttgart 2:1. Köln und Bremen trennten sich 1:1.
1: Der zuverlässige Verkehrsservice für München und die Region. 3 Minuten nach Abmachen, ganz kurz, keine Störungsmeldung, gute Fahrt. Blitzer, auch noch Fehlanzeige, habt sie ein, dann her damit, ist easy. Ganz einfach, München 4433 4433. Das Ganze geht dann telefonisch oder aber auch via WhatsApp. Und die aktuellsten Blitzer, wenn sie mal eingetroffen sind, die findet ihr alle schön fein säuberlich aufgelistet bei uns in der Arabella München App.
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1: Das bin dann wohl ich. Einen wunderschönen guten Morgen. Tipp von mir noch gleich am Anfang um 8 Uhr. Es gibt heute ein Straßenfest und zwar in Markt Wartenberg. Wer da also ist, der kann dann ab 15 bis 20 Uhr mitfeiern in der oberen Hauptstraße. Von 14 Uhr bis 18 Uhr gibt es auch einen verkaufoffenen Sonntag. Und noch so ein Schmankerl obendrauf, da müssen wir mal schnell gratulieren. 120 Jahre Gartenbauverein. Das ist doch mal eine Ansage. Ab 14 Uhr. Und da heißt es, zum Gartenbau Jubiläum gibt es 120 Liter Freibier. Und bei uns gibt's 100% mehr 80er und mehr 90er auf Arabella München. Jetzt ein Klassiker aus eben diesem 80er Jahrzehnt von einem Mann, der einfach Musik neu erfunden hat. Hier ist Prince.

0: Manchmal hat man ja so Gedankenzüge, die kann man sich selber auch nicht erklären. Ist jetzt gerade in dieser Sekunde mir auch in den Kopf geschossen. Geht's euch dann genauso? Momentan ist es ja wirklich fürchterlich, wie schnell es auf einmal wieder dunkel wird.
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0: Und ich habe was für euch. Heute ist Tag des offenen Denkmals. Und wir haben da drei coole und vor allem kostenlosen Tipps für euch zusammengekratzt. Die solltet ihr nicht verpassen. Los geht's mit dem Werneck-Schlüssel in Schwabing. Dort könnt ihr euch durch das Schloss führen lassen und wirklich absolut spannende Geschichten hören. Zu essen gibt's auch was. Offen ist es von 11.30 Uhr bis 16.30 Uhr. Unser zweiter Tipp ist die Schwesternschule, und zwar am Rotkreuzplatz. Der Turm dort ist sage und schreibe über 55 Meter hoch mit richtig schöner Aussicht, und zwar auf dem Olympiapark. Offen ist es heute ab 14 Uhr und alle guten Dinge sind drei, und hier kommt Nummer drei. Am Hofgraben die alte Münze, mitten in der Stadt. Ein wunderschöner Renaissancebau, und das sollte man sich wirklich auf keinen Fall entgehen lassen. Für mehr Infos schaut's auf radioarabella.de.

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9: Das Wetter für München und die ganze Region. Schauen wir mal in München, Schloss Nymphenburg. 13 Grad aktuell bei euch in Röhrmoos und zwar an der Rokokokirche St. Vitalis. Da sind es ebenfalls 13 Grad. 13 haben wir auch in Jesenwang im Landkreis FFB am Flugplatz. Und ops, da ist noch unser Wettermelder, der André, reingeflogen. Den nehmen wir natürlich auch noch mit. Schwabhausen, wolkig, aktuell und 14 Grad. Ich habe mal auf das Wetterradar angeschaut und aus dem Fenster von uns im Studio. Also zum einen steht es jetzt gerade mal 1-0 für die Wolken gegen die Sonne. Wird sich aber so im Laufe des Vormittags ein bisschen ändern. Das heißt, im Landkreis Erding ab 15, 16 Uhr wird der Regen einsetzen, geht rüber nach Landshut und dann wechselt er die Richtung, kommt 18 Uhr bei uns in der Landeshauptstadt an der Regen und zieht dann weiter in Richtung Bad Tölz. So sieht das heute aus mit Temperaturen um die 21 bis 23 Grad. Der Arabella München Wettertrend. Morgen zum Start in die neue Woche dominieren zunächst mal die Wolken. Zeitweise fällt auch noch ein bisschen Regen. Im Laufe des Vormittags klingt der Regen ab, anschließend lockert das Ganze auf und dann gibt es Sonne mit Temperaturen von 21 bis 23 Grad.
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9: Der zuverlässige Verkehrsservice für München und die ganze Region. Es wird gleich 2 Minuten nach 9. Guten Morgen. Gute Meldung, sage ich immer, sind keine Meldung. Der Reifen rollt. Gute Fahrt und freie Fahrt. Blitzer, immer noch keiner eingetroffen. Sapperlot, entweder gut versteckt. Na, schauen wir mal. Habt ihr einen, her damit. Ich gebe den dann weiter. München 4433, 4433 für Staus und Blitzer.
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9: Und deshalb hauen wir jetzt mal einen raus. Von Huey Lewis on the News. Sonntagmorgen. Ah, lasst euch den Kaffee schmecken. Oder den Tee. Auf jeden Fall frühstücken ist wichtig am Morgen. Mit mehr 80er und mehr 90er, das gehört auch dazu. Here's the power of love. Guten Morgen.

Nur mal kurz aufs Datum geschaut. Nicht, dass ihr den ein oder anderen Geburtstag vergesst. Heute ist der 13. September und wir haben ganz genau gleich 8 Uhr und 45 Minuten. Und bei uns gibt's auf Arabella München mehr 80er, mehr 90er. Deswegen gehe ich jetzt mal etwas tiefer in den nächstkommenden Song. Der kommt von Queen und nennt sich Friends Will Be Friends. Und der Song erzählt die Geschichte von zwei entmutigten Menschen, einem Mann mittleren Alters und einer einsame Frau, die durch treue Freunde wieder Hoffnung schöpfen. Und die zentrale Botschaft dieses Songs lautet, dass echte Freundschaften allen Lebenskrisen und dem Älterwerden trotzen. So soll das sein. Freunde für immer. 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
5: Am Viktualienmarkt aktuell 14 Grad, Vierkirchen bei euch an der Post auch 14 Grad und alle guten Dinge sind drei in Steingaden im Landkreis Weilheim-Schongau bei der Klosterkirche ebenso 14 Grad. Im Allgemeinen heute Vormittag ist es noch locker bewölkt, tagsüber zeigen sich besonders im Oberland noch für kürzere Zeit die Sonne. Aber dann heißt es so ab 15, 16 Uhr am Nachmittag, da beginnt der Regen im Landkreis Erding. Später zieht er dann um 18 Uhr so in die Landeshauptstadt und dann geht es weiter Richtung Bad Tölz. Da kann das Ganze so um 20 Uhr losgehen. Im Allgemeinen 20 bis 23 Grad, die wir heute im Tagesverlauf bekommen werden. Der Arabella München Wettertrend in der Nacht überquert uns weiterhin ein Regengebiet und morgen wechseln sich dann nach letzten Schauern Wolken und immer mehr Sonne ab. Soweit das Wetter und gleich die Arabella München Nachricht.
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7: Es ist 9 Uhr, ich bin Angela Kress. Bundesverkehrsminister Bilger sieht die Probleme bei der Bahn und lange Bauzeiten als einen Faktor für die Unzufriedenheit der Bürger. Den aktuellen Zustand der Bahn bezeichnete Bilger im Interview mit den Funke-Zeitungen als völlig unzureichend. Was er auch sagte, man sei mit der Bahn in Gesprächen, die Familienreservierung wieder einzuführen. Die hatte es für Familien bis Juni 2025 günstiger gemacht, gemeinsam Plätze zu reservieren. Nach den eigenständigen Hacking-Attacken durch künstliche Intelligenz zeigen sich mehrere große amerikanische KI-Firmen bereit, die Entwicklung der Technologie zu verlangsamen. Der Chef des KI-Unternehmens Anthropic, Amo Day, sagte, er sei besorgt, dass ein KI-Schwarm in 6 bis 12 Monaten in der Lage sein könnte, das gesamte Internet zu übernehmen und sehr hohe Schäden zu verursachen. In Indonesien ist eine Fähre mit über 240 Menschen an Bord in Seenot geraten. Laut Behörden werden fast 130 Menschen vermisst. Auch wo das Schiff ist, ist unklar, weil die Funkverbindung abriss. Über 100 Menschen wurden von anderen Schiffen aufgenommen. Eine Person sei tot geborgen worden. Laut Bild-Zeitung nutzen Touristen für die Route zwischen zwei Inseln in der Regel Flugzeuge. Deutschlandweit öffnen heute wieder historische Gebäude für einen Besuch und das in der Regel kostenlos. Am Tag des offenen Denkmals sollen auch Menschen für eine Besichtigung angelockt werden, die sonst eher andere Ausflüge machen. Finn Wiens berichtet.
8: Welches Denkmal bietet sich bei mir um die Ecke für einen Besuch an? Das kann jeder online unter tagdesoffenendenkmals.de nachschauen. Es gibt auch eine App. Deutschlandweit machen 6500 Denkmäler mit. Manche sind sonst nicht für die Öffentlichkeit zugänglich. Im Mittelpunkt stehen in diesem Jahr Industriegebiete, Brücken oder Tunnel.
7: Ein 17-Jähriger hat sich bei Passau in einem gestohlenen Auto eine Verfolgungsjagd mit der Polizei geliefert. Dabei hat er mehrere Unfälle gebaut, hieß es von der Polizei. Nachdem er eine Straßensperre durchbrochen hatte und auf einen Beamten zugefahren war, schoss ein Polizist auf das Auto. Bei der weiteren Flucht und einem weiteren Unfall sei der Fahrer leicht verletzt worden und habe sich dann widerstandslos festnehmen lassen.
5: Der zuverlässige Verkehrsservice für München und die Region 9:03. Guten Morgen, keine Meldungen, weiterhin eine störungsfreie und gute Fahrt. Auch bei den Blitzern hat sich bis dato noch nichts getan. Ihr könnt das ändern, wenn ihr Blitzer gesehen habt. Einfach her damit, wird ziemlich schnell durchklingeln.

0: oder aber auch ein bisschen tippen, eine WhatsApp reinschicken. Beides ist möglich. München 4433 4433.
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0: Das bin dann wohl ich. Einen wunderschönen guten Morgen. Jetzt habe ich gerade zu Anfang einen Song aufliegen. Der heißt bei mir in meinem privaten Sprachgebrauch der Hühner- oder Tauben-Song. Kann man sich nichts drunter vorstellen. Mehr 80er, mehr 90er auf Arabella München gibt es jetzt. Hören wir mal gemeinsam rein, ja? Und den lasse ich dann jetzt im Takt. Na? Wie die Enten oder wie die Hühner oder die Tauben. Immer den Kopf nach vorne. Hier ist NXS. Need you tonight. Wunderschönen guten Morgen.
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0: Und das geht euch nicht aus dem Kopf.

Laune am Sonntag in den frühen Morgenstunden auf Arabella München mit mehr 80er und mehr 90er. Und das hat kein anderer Münchner Stadtteil. In Freiham steht jetzt ein 32 Meter hoher Turm.

0: Leute mal zum Stehenbleiben anregen, mal zum Nachdenken, zum Nachfragen, ins Gespräch kommen, wo man einfach merkt, da ist etwas, da kann man sich mal treffen und dadurch kommen wir ins Gespräch. Und damit ist vielleicht auch die Motivation da, hier gemeinsam was aufzubauen.
1: Gute Idee. Ab Oktober sind die Führungen geplant und ihr könnt dann auch mitdiskutieren, was mit diesem Turm gemacht werden soll. Was wir machen, ist klar. Mehr 80er, mehr 90er. Guten Morgen mit den Proclaimers.

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4: Das Wetter für München und die ganze Region schaut wie folgt aus. Arm Flaucher bei uns. In der Landeshauptstadt 16 Grad. Die habt ihr auch in Miesbach und zwar in der Stadtbücherei und auch eher in Apfeldorf im Landkreis Landsberg am Lech. An der Merzwegshalle sind es ebenfalls 16 Grad. Mancherorts lurrt sie schon raus und schafft so langsam durch die Wolkendecke sich vorzuheben. Die Rede ist von der Sonne. Bis zu 23 Grad bekommen wir. Es gibt aber ab Mittag schon vielerorts ein bisschen viele Wolken. Die verziehen sich dann wieder und ab dem Nachmittag setzt dann ein bisschen Regen ein. Der zieht sich dann erst vom Landkreis Erdingen bis runter so Bad Tölz. Also es kommt auf jeden Fall was runter. Morgen dann zum Wochenanfang dominieren zunächst die Wolken und zeitweise fällt noch ein bisschen Regen. Im Laufe des Vormittags klingt der ab und dann lockert es zunehmend auf. Und ab Nachmittag gibt es dann häufiger die Sonne, die wir dann erhaschen können. Frühwerte morgen zwischen 12 und 14 Grad, Höchstwerte zwischen 21 und 23 Grad.
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4: Eine Minute nach 9:30. Guten Morgen, hier ist der zuverlässige Verkehrsservice für München und die Region. Achtung bitte in Freising, da gibt es vielerlei Sperren wegen eines Radrennens, das um 9 Uhr begonnen hat. Eine Umleitung ist überall eingerichtet, aber seid sehr ortskundig, dann bitte umfahrt diesen Teilbereich. Das dauert heute bis um 18 Uhr. Ansonsten gute Fahrt. Erster Blitzer ist eingetroffen, kommt von der Uschi. Dankeschön, Landkreis Ebersberg in Grafing am Ortsausgang Richtung Wiesam. Und wenn ihr noch mehr habt, dann her damit. Wir geben es einfach weiter, geht ganz einfach. Ruft einfach durch unter 089 4433 4433 oder schreibt unter derselben Telefonnummer einfach eine WhatsApp durch.
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4: Dann hauen wir doch jetzt einen raus. Eurythmics, Here Comes the Rain Again. Ist auch so ein Song, was man immer mitsingen kann. Und irgendwo kriegt man da auch gute Laune. Mehr 80er, mehr 90er. Guten Morgen.

kann man schon mal wieder dahin schmilzen. Berlin, Take My Breath Away. Mehr 80er, mehr 90er auf Arabella München. Das war so ein 80er. Aus dem Film Top Gun 1986 mit Tom Hanks. Da will er mal was raushauen und haut's mal richtig in die falsche Richtung. Lass mal den stehen. Spiel von Michael Zambello, das war's für mich. Der Fan sagt an dieser Stelle Servus. Noch einen schönen Sonntag mit mehr 80er, mehr 90er. Und natürlich gleich ab 10 mit Klaus Schweiger. In diesem Sinne, Servus, macht's es gut. Bis zum nächsten Mal.

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5: Ja, und es geht locker bewölkt durch den Vormittag. Aktuell 17 Grad am Ostbahnhof, 16 meldet Parsdorf, knapp 17 bei euch in Marktindersdorf im Landkreis Dachau. Tagsüber zeigt sich dann im Oberland mal kurz die Sonne. Dann werden die Wolken von der Donau schon mal dichter. Das heißt, am Nachmittag zeitweise Regen. Die Werte heute im Topbereich 20 bis 23 Grad. Der Arabella München Wettertrend. In der Nacht überquert uns ein neues Regengebiet. Morgen dann ein Mix aus letzten Schauern, Wolken und immer mehr Sonne. Am Dienstag dann schon mal viel Sonnenschein, perfekt zum Schulanfang. Am Mittwoch zieht dann nach dem sonnigen Start eine Schauer-Gewitterfront wieder durch. Dann wird es zunächst wärmer mit 25 Grad am Dienstag. Anschließend dann auch wieder eine Spur kühler. Soweit das Wetter und gleich die Arabella München Nachrichten.
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7: Es ist 10 Uhr, ich bin Angela Kress. Als wirklich kritische Situation hat die IHK-Arbeitsgemeinschaft Rheinland-Pfalz das Niedrigwasser im Rhein bezeichnet. Sie geht davon aus, dass dadurch in diesem Jahr ein erheblicher volkswirtschaftlicher Schaden entstehen könnte. 2018 sei beim Niedrigwasser ein Schaden von rund 2,4 Milliarden Euro entstanden, hieß es. Auch wenn seitdem die Logistik optimiert wurde, Verbraucher könnten den Schaden jetzt noch länger etwa an der Zapfsäule spüren. Die Chefs mächtiger KI-Konzerne sind sich einig, die Entwicklung der künstlichen Intelligenz sollte verlangsamt werden. Der Chef von Anthropic, Amodei, sagte, vielleicht könne KI bereits in einem halben Jahr außer Kontrolle geraten. OpenAI will jetzt erstmal doch nicht an die Börse, sagte Firmenchef Altman und deutete an, dass führende KI-Unternehmen kurz vor einer Vereinbarung für langsamere Entwicklung stehen könnten. Zwar stellen immer weniger Menschen einen Asylantrag in Deutschland, aber die, die es tun, sind damit meist erfolgreich. Laut Zahlen der Bundesregierung stellten im ersten Halbjahr fast 40.000 Menschen zum ersten Mal einen Asylantrag, gut ein Drittel weniger als im Vorjahreszeitraum. Babette Büchner berichtet.
8: Fällt der Bescheid positiv aus, spielt bei der Hälfte der Fälle der Familienschutz eine Rolle. Noch höher war die Quote bei Flüchtlingen aus Afghanistan. Grund dafür ist ein Urteil des Europäischen Gerichtshofs. Das hatte entschieden, dass Frauen seit der Machtübernahme der Taliban grundsätzlich einen Schutzanspruch haben.
7: In Niedersachsen können heute mehr als 6 Millionen Menschen bei der Kommunalwahl über ihre örtlichen Vertretungen, Landräte und Bürgermeister abstimmen. Die Wahlen gelten ein Jahr vor der Landtagswahl als Stimmungstest, aber auch als Gradmesser für die politische Lage in einem westdeutschen Flächenland. Bisher wird Niedersachsen von einer Koalition aus SPD und Grünen regiert. In der Fußball-Bundesliga kommt es heute zu einem ungewöhnlichen Topspiel. Der Sensationsaufsteiger Elversberg empfängt die Bayern. In der Tabelle stehen die Saarländer nach 2 Spieltagen sogar 2 Punkte vor den Bayern. Anstoß ist um 17.30 Uhr. Bereits ab 15.30 Uhr spielt Leipzig gegen Hamburg.
5: 3:10, der zuverlässige Verkehrsservice für München und die Region. Noch ruhig auf den Straßen, störungsfreier Verkehr. Die aktuellsten Blitzer in München und der Region sind unterwegs, Landkreis Ebersberg in Grafing, Ortsausgang, und zwar in Richtung Wiesham. Und der Justus hat sich noch gemeldet, A96 Richtung München, Autobahnende auf der Garmischer Straße. Für mehr Blitzer, München 4433 4433, entweder per Telefon gerne, aber auch per WhatsApp.
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5: So schaut's aus. Und nicht mehr einer Woche läuft da schon wieder die Wiesen. Nur noch eine Woche Zeit, um sich quasi vorzubereiten, schreibt mir vor per WhatsApp die Romy aus Großhadern. Also Romy, bitte Dirndl anprobieren und wenn's nur passt, ist ja alles in Ordnung, oder? Und dann kann's eigentlich schon losgehen. Wir berichten natürlich wieder vom

größten Volksfest der Welt, wie gewohnt. So, und jetzt erstmal eine Kanne Kaffee und einen schönen guten Morgen mit mehr 80er, mehr 90er. Los geht's mit Donna Summer, Wet Wet Wet und Matt Simmons. Mehr 80er, mehr 90er. Ah!

0: Arabella München, 21:45. Schönen guten Morgen und jetzt Achtung, Achtung, liebe Passagiere. Wir befinden uns im Landeanflug auf eure Wohnung. Ja, an diesem Wochenende kommen Sie alle zurück. Willkommen zu Hause, liebe Urlauber. Spätestens, wenn alle Koffer und Taschen wieder über die Türschwelle getragen wurden, ist es ja leider offiziell. Der Urlaub ist quasi vorbei. Jetzt die große Frage an euch. Was macht ihr eigentlich als allererstes?
1: Wieder die Liebsten sehen.
2: Telefonieren, also dass man halt wieder Kontakt mit denen dann mehr hat. Man hat man ja lange nicht gesehen.
3: Und natürlich Brot essen, weil das im Ausland nie so gut ist wie in Deutschland.
4: Direkt in den nächsten Urlaub starten.
5: Vermutlich Schlaf nachholen.
0: Das kann ich mir vorstellen. Egal, wie und wie lang ihr weg wart oder eben auch nicht, wir sind immer für euch da. Wer 80er, wer 90er, schönen guten Morgen. Richtigen Sound haben wir auf jeden Fall zum Wachmachen. Jetzt Whitesnake, Here I Go Again. Cher ist mit dabei. Und mein Klassiker, Limal, kennen wir alle noch. Kasha Gugu, Anfang der 80er Jahre mit seinem großen Hit Too Shy. Gleich hier auf Arabella.

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7: Und hier ist das Wetter für München und die ganze Region. Momentan nur locker bewölkt, so geht es in Richtung Mittag. Werte gehen schleppend nach oben, 18 Grad am Nordbad, 18 meldet Zolling, 18 bei euch in Dorf im Landkreis Erding. Später im Oberland kommt noch mehr und mehr die Sonne dazu. Ansonsten werden die Wolken von der Donau zum Nachmittag dichter. Das heißt, es fällt am Nachmittag schon mehr ein bisschen Regen. Die Temperaturen erreichen heute 20 bis 23 Grad. Der Arabella München Wettertrend. In der Nacht überqueren zum ein weiteres Regengebiet. Morgen zum Start in die neue Woche wechseln sich nach letzten Schauen Wolken immer mehr Sonne ab. Am Dienstag zum Schulanfang viel Sonnenschein dabei. Und am Mittwoch zieht dann nach einem sonnigen Start eine weitere Schau- und Gewitterfront durch. Das heißt, es wird zunächst wärmer mit 25 Grad am Dienstag und anschließend auch wieder etwas kühler.
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7: Um 10.32 Uhr, der zuverlässige Verkehrsservice für München und die Region. Vor ist nicht los. Wir haben eine Meldung A99 Ost Richtung Salzburg zwischen Hohenbrunn und Ottobrunn. Vorsicht, ein Unfall. Personen auf der Fahrbahn. Die aktuellsten Blitzer in München und der Region sind unterwegs. Einwärts auf der Passauer Straße mit Laser. Danke Christian. A96 Richtung München, Autobahnende auf der Garmischer. Und Landkreis Ebersberg in Grafing, Ortsausgang in Richtung Wiesham. Und für mehr Blitzer, München 4433 4433. Telefon, gerne aber auch per WhatsApp.
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Arabella München, Klassiker von Sting und the Police, Every Breath You Take, 10.43 Uhr bei, wie viel Grad haben wir gerade? 18,5 hier in München. Ja, mittlerweile herbstelt es schon gewaltig. Heute in der Früh war es echt kalt, finde ich, mit ungefähr 9 Grad bei mir da draußen in Richtung Tegernsee. Und damit verabschieden sich jetzt aber so langsam, aber sicher auch schon mal die ersten Freibäder in München und der Region. Die haben jetzt das letzte Wochenende, also heute den letzten Sonntag, geöffnet. Also vielleicht streckt euch aber das Wetter überhaupt nicht ab und ihr wagt nochmal einen letzten Sprung ins sogenannte kalte Wasser. Zumindest wird es nicht voll sein, da bin ich mir sicher. Das Schürenbad aber hat noch bis Ende September auf und da könntest du es ja gerne nochmal probieren. Ja,

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5: Ja, locker bewölkt momentan, so geht's in Richtung Sonntagmittag. Wir haben 20 Grad am Westpark, 20 meldet Vaterstetten, knapp 20 bei euch in Schöngeising, Landkreis FFB. Tagsüber zeigt sich besonders im Oberland noch kurz die Sonne, dann werden die Wolken schon mal dichter. Das heißt, am Nachmittag fällt zeitweise schon etwas Regen.

0: Die Temperaturen erreichen heute 20 bis 23 Grad. Die Arabella München Wetter trennt. In der Nacht überquert uns ein erneutes Regengebiet. Morgen dann ein Mix nach letzten Schauern von Wolken und Sonne. Ansonsten am Dienstag zum Start in die Schule viel Sonnenschein dabei. Am Mittwoch zieht dann nach sonnigem Start eine Schau- und Gewitterfront durch. Das heißt, es wird zunächst wärmer bis zu 25 Grad. Am Dienstag anschließend wieder eine Spur kühler. Soweit das Wetter und gleich die Arabella München Nachrichten.
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2: Es ist 11 Uhr, ich bin Angela Kress. Verspätete Züge und ewige Baustellen sorgen nach Ansicht von Verkehrsminister Bilger auch für politischen Frust. In den Zeitungen der Funke Mediengruppe verwies er auf geplante Milliardeninvestitionen, Soita Sowali berichtet.
3: Bilger warnt aber, bevor es besser wird, wird's erstmal schlechter. Baustellen, Verspätungen. Sind die Strecken dann saniert, sollen die Züge zuverlässiger fahren. Und noch etwas will der Minister ändern. Familien sollen ihre Sitzplätze wieder gemeinsam und günstiger reservieren können. Die Bahn hatte dieses Angebot im vergangenen Jahr abgeschafft.
2: Bundesbauministerin Huberts hat die geplanten Kürzungen beim Wohngeld für Geringverdiener grundsätzlich verteidigt. Die Kassen seien leer, Sparmaßnahmen gingen auch an ihrem Ressort nicht vorbei. Gleichzeitig hat sie sich in der Rheinischen Post aber offen für Nachbesserungen im parlamentarischen Verfahren gezeigt. Die Länder hatten zuletzt gefordert, dass das Wohngeld erhalten bleibt. Damit wackelt die Reform. Immer weniger Menschen stellen hierzulande einen Asylantrag. Der Anteil derer, die mit ihrem Antrag erfolgreich sind, ist aber erneut gestiegen. Im ersten Halbjahr lag die Schutzquote laut Bundesamt für Migration und Flüchtlinge bei gut 47%, 10 Prozentpunkte höher als im gesamten vergangenen Jahr. Ein wichtiger Faktor war der Familienschutz. Der soll dafür sorgen, Familien zusammenzuführen oder nicht zu trennen. Kanzler Merz wird in seiner Partei für das schlechte CDU-Ergebnis in Sachsen-Anhalt mitverantwortlich gemacht. CSU-Chef Söder ist Spekulationen und Gerüchten über einen möglichen Kanzlerwechsel jetzt entgegengetreten. Von der CSU werde es auf keinen Fall einen Kanzlersturz geben, sagte er der Bild am Sonntag. Klar sei aber auch, dass die bisherigen Ergebnisse der Bundesregierung zu mager seien, so Söder. Schon nach 3 Spielen trennt sich offenbar der erste Verein in der Fußball-Bundesliga von seinem Trainer. Wie mehrere Medien berichten, ist Eugen Polanski nicht mehr Trainer von Gladbach. Er habe nach der 0:5-Pleite gestern in Freiburg seinen Rücktritt erklärt. Nach 3 Spieltagen hat Gladbach noch keinen Punkt geholt.
0: 11:02, der zuverlässige Verkehrsservice für München und die Region. Wir starten mit der A8 Salzburg-München zwischen Aachen-Mühle-Rosenheim-West. 7 Kilometer Stocken, Zeitverlust 12 Minuten. A9 München-Nürnberg zwischen Manching-Ingolstadt-Ost. 5 Kilometer Stau, Zeitverlust 16 Minuten. Die A9 München-Nürnberg zwischen Fröttmerding-Süd und Kreuz-Nord in beiden Richtungen. Bitte aufpassen, Personen auf der Standspur unterwegs. Und die A96 München-Lindau zwischen Sendling und Leim, Stromkabel auf der Fahrbahn. Die aktuellsten Blitzer in München und der Region. Einwärts Passauer Straße mit Laser, dann die Strecke lang Kreis Starnberg-Kempfenhausen, die Münchner Straße zwischen Berg und Percher, danke Peter, und die A96 Richtung München, Autobahnende auf der Garmischer. Und für mehr Blitzer, München 4433 4433, entweder per Telefon oder auch gerne per WhatsApp.
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0: Spinnst du, oder? Wenn ich mir jetzt vorstelle, in einer Woche rumpeln sie jetzt wieder raus. Ein Haufen Leute auf die Wiesen. Klar, die Plätze im Zelt sind natürlich begehrt. Das Ganze im schnell entflammbaren Wiesendirndl für einen 50er und eine Lederhosen ertrappt man aus Plastik. Der reinste Faschingszug wieder. Aber jetzt erst einmal einen schönen Sonntag. Ein bisschen haben wir ja noch Zeit bis zum größten Wahnsinn der Welt. Mit viel Kaffee, einfach guter Musik geht's in Richtung Mittag. Habe ich den richtigen Sound für euch rausgebracht. Ja, Chaka Khan von Rufus macht den Anfang mit Ain't Nobody. Genesis mit am Start und Musik aus Kanada von The Weeknd.

0: Theresienwiese, Tieflader rollen momentan übers Gelände, überall wird aufgemaut, gebaut, damit das 191. Oktoberfest auch wirklich perfekt wird. Und auch Ex-Wiesenbedienung und der Kultpfarrer, der Rainer Maria Schießler, der freut sich drauf.
1: Wenn du das erwachsen siehst, natürlich von der Vernunft her musst du sagen, es ist irre, für 16 Tage da eine halbe Stadt hinzustellen, die größte Baustelle Europas, die da momentan da ist. Aber wenn du dann die Menschen siehst, die das Leben feiern, dann lohnt sich der Aufwand sehr.
0: Der Pfarrer Schießler, für mich einfach das beste Botenpersonal vom lieben Gott. Ansonsten am kommenden Samstag um 12 Uhr ist wie gewohnt Anstich. 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Und dann schon seid ihr in der besten Wiesenstimmung. Aber noch haben wir quasi die Vorbereitungszeit mit mehr 80er, mehr 90er. Ganz entspannt durch den Sonntagvormittag. Milli Vanilli und Sascha. Hallo.

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2: Und jetzt das Wetter für München und die ganze Region. Momentan noch locker bewölkt. So geht's in Richtung Mittag. Die Werte gehen schleppend nach oben. Wir haben knapp 21 Grad hier in München am Mosacher Bahnhof. 21 meldet Unterschleißheim, 20 bei euch in Anzing, dann Kreis Ebersberg. Tagsüber zeigt sich besonders im Oberland noch kurz die Sonne. Dann werden die Wolken zum Nachmittag

0: Schon mal dichter, das heißt am Nachmittag fällt zeitweise schon Regen. Die Werte erreichen heute 20 bis 23 Grad. Die Arabella München Wettertrend. In der Nacht überquert uns dann ein weiteres Regengebiet. Morgen zum Start in die neue Woche ein Mix aus Schauern, Wolken und immer mehr Sonne. Am Dienstag zum Schulbeginn viel Sonnenschein. Es regnet auf jeden Fall nicht in die Schultüte. Am Mittwoch zieht dann nach einem sonnigen Start Schauer- und Gewitterfront an. Und das heißt, es bedeutet, es wird wärmer bis zu 25 Grad am Dienstag und anschließend auch wieder eine Spur kühler.
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0: F31, der zuverlässige Verkehrsservice für München und die Region. Was ist jetzt mit dem Bildschirm los? Aber die Stromrechnung nicht so, das ist jetzt Ausganger. Warte mal schnell, nochmal kurz aktivieren. Jetzt geht's wieder. So, die A8 Salzburg Richtung München zwischen Aachenmühle, Rosenheim West, 7 Kilometer stocken, Zeitverlust 11 Minuten. A9 München Richtung Nürnberg zwischen Manching und Denkendorf, 12 Kilometer Stau, Zeitverlust eine halbe Stunde. Und die A96 München Lindau zwischen Sendling und Leim, ein Stromkabel auf der Fahrbahn. Vielleicht ist es das, was jetzt gerade mir die Störung verursacht hat. Ansonsten haben wir noch die A8 München Richtung Salzburg gerade aufgeploppt zwischen Kreuz München Süd und Wahren, 8 Kilometer stockend mit zwei Weichen. Weilheim-Mittenwald zwischen Anschluss A95 und Kaltenbrunn, dichter Verkehr, Zeitverlust 10 Minuten. A99 Autobahnring München Nord Richtung Süd und zwar zwischen Hohenbrunn und Kreuz München Süd, 4 Kilometer Stau, Zeitverlust auch 10 Minuten. Die aktuellsten Blitzer in München und der Region: einwärts Passauer Straße mit Laser, Landkreis München unter Haringstadt einwärts in der Münchner Straße aus einem Anhänger, danke Christian. Landkreis Starnberg, Kempfenhausen auf der Münchner Straße zwischen Berg und Percha und dann haben abschließend noch die A96 Richtung München Autobahnende auf der Garmischer. Und für mehr Blitzer München 4433 4433, entweder per Telefon oder auch gerne per WhatsApp.
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Arabella München, der Alan Parsons Project, The Eye in the Sky. Großer Musiker, großer Künstler, Alan Parsons, unter anderem Produzent von einigen Beatles-Platten, weiß man eigentlich gar nicht. Oder auch der Mixer von Pink Floyd in den legendären Studios in Liverpool. Ja, Alan Parsons und sein Project Eye in the Sky. Großer Hit der 80er. So, 11:44 Uhr. Heute ist übrigens der Tag des offenen Denkmals, habe ich gelesen. Und da haben wir ja schon mal ganz coole und vor allem kostenlose Tipps in München, die ihr nicht verpassen solltet. Zum Beispiel das Wernigschlössl in Schwabing. Dort könnt ihr euch mal durch das Schloss führen lassen, entspannende Geschichten hören. Zu essen gibt es natürlich auch was, bis 16.30 Uhr geöffnet. Dann haben wir noch die Schwesternschule. Da kommt keiner irgendwie hin, nämlich zum Rotkreuzplatz. Der Turm dort ist sage und schreibe 55 Meter hoch mit einer richtig tollen Aussicht auf den Olympiapark. Offen heute ab 14 Uhr. Einfach mal vorbeischauen. Und Nummer 3 am Hofgraben, die legendäre alte Münze mitten in der Innenstadt. Ein wunderschöner Renaissancebau. Alle Informationen könnt ihr auch nochmal zum Nachlesen aufblättern auf radiorabella.de und dann seid ihr auch mit Sicherheit bestens informiert.

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5: Ja, teilweise bewölkt. So geht's jetzt mal durch den Sonntagmittag. Wir haben knapp 22 Grad am Kurfürstenplatz, 21 Milliliter Rottach-Egern am Tegernsee, 20 bei euch in Gröbenzell im Landkreis FFP. Tagsüber zeigt sich besonders im Oberland noch ein bisschen die Sonne. Ansonsten werden die Wolken dann zum Nachmittag hier dichter. Das heißt, teilweise am Nachmittag Regen, auch ergiebig in Richtung Alpen. Die Temperaturen erreichen dann im auffrischenden Westwind 20 bis 23 Grad. Der Arabella München Wetter trennt. In der Nacht überquert uns ein weiteres Regengebiet. Morgen wechseln sich dann nach letzten Schauen Wolken und immer mehr Sonne ab. Am Dienstag dann zum Schulstart viel Sonnenschein. Am Mittwoch dann nach sonnigem Start eine Schau- und Gewitterfront dabei. Zunächst wird es eine Spur wärmer mit 25 Grad am Dienstag und anschließend auch wieder etwas kühler. Soweit das Wetter und gleich die Arabella München Nachrichten.
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7: Es ist 12 Uhr, ich bin Angela Kress. Könnte sich KI selbstständig machen und das Internet übernehmen? Ein solches Horrorszenario befürchten manche KI-Entwickler. Die Chefs von mehreren großen KI-Konzernen haben deshalb jetzt beschlossen, wir wollen die Entwicklung verlangsamen.

0: OpenAI hat außerdem entschieden, erstmal nicht an die Börse zu gehen. Seit Wochen gibt es Sorgen, weil sich KI-Software in Hacking-Testläufen selbstständig gemacht hatte. Nach dem Wahlerfolg der AfD in Sachsen-Anhalt dringt der Richterbund auf einen besseren Schutz der Justiz vor parteipolitischem Missbrauch. Bislang eröffne das Gesetz den Justizministerien die Möglichkeit, bis in einzelne Strafverfahren hineinzuregieren, sagte Bundesgeschäftsführer Rehbehn dem Kölner Stadtanzeiger. Der Richterbund fordert seit Jahren, die Eingriffsmöglichkeiten der Politik auszuschließen. Auch wenn es ein bisschen geregnet hat, die Pegel im Rhein sind nach wie vor sehr niedrig. Das könnte der Wirtschaft in diesem Jahr einen immensen Schaden zufügen, warnt die IHK-Arbeitsgemeinschaft Rheinland-Pfalz. Sie fordert Hilfe vom Bund für gestiegene Kosten, berichtet Soita Sovali.
1: Schon 2018 hat das Niedrigwasser die Wirtschaft rund 2,4 Milliarden Euro gekostet. Seitdem haben die Unternehmen reagiert und setzen zum Beispiel Schiffe ein, die auch mit weniger Wasser klarkommen. Der IHK reicht das aber nicht. Und auch Autofahrer könnten die Folgen noch länger an der Zapfsäule merken, durch höhere Preise.
0: Ein 17-Jähriger hat sich bei Passau in einem gestohlenen Auto eine Verfolgungsjagd mit der Polizei geliefert. Dabei hat er mehrere Unfälle gebaut, hieß es von der Polizei. Nachdem er eine Straßensperre durchbrochen hatte und auf einen Beamten zugefahren war, schoss ein Polizist auf das Auto. Bei der weiteren Flucht und einem weiteren Unfall sei der Fahrer leicht verletzt worden und habe sich dann widerstandslos festnehmen lassen. Fußball-Bundesligist Borussia Mönchengladbach hat sich von seinem Cheftrainer getrennt. Eugen Polanski ist nach 3 Spieltagen ohne Punkte von seinen Aufgaben freigestellt worden, wie der Verein schrieb. Bis ein neuer Trainer gefunden ist, soll Co-Trainer Jan-Moritz Lichte übernehmen. Heute trifft in der Bundesliga Leipzig auf Hamburg und Elversberg empfängt die Bayern.
2: 2:02, der zuverlässige Verkehrsservice für München und die Region, haben als erstmal eine Gefahrenmeldung. A92 Deckendorf München zwischen Rastplatz Mittenbacher Moos und Ausfahrt Kreuz Landshut, Gegenstände auf der Fahrbahn. A8 Salzburg München zwischen Achenmühle und Rosenheim West, 6 Kilometer Stocken, Zeitverlust eine Viertelstunde. Dann die Gegenrichtung A8 München Salzburg zwischen Kreuz Süd und Wahn, 10 Kilometer Stocken, der Verkehr, Zeitverlust auch eine Viertelstunde. Rüber zur A9 München-Nürnberg zwischen Manching und Denkendorf nochmal 12 Kilometer Stau, Zeitverlust 40 Minuten. Haben wir sonst noch was? Schauen wir uns mal den Autobahnring nochmal kurz an. A99 Nord Richtung München Süd und zwar zwischen Hohenbrunn und Kreuz München Süd 4 Kilometer Stau, Zeitverlust 10 Minuten und zwischen Hohenbrunn und Kirchheim nochmal 6 Kilometer stockende Verkehr, Zeitverlust 11 Minuten. Die aktuellsten Blitzer in München und der Region haben wir den Landkreis München Blitzeranhänger, Ortseingang Putzbrunn, quasi direkt bei der Waldkolonie. Danke, Christian. Dann München unter Hachingstadt einwärts in der Münchner Straße. Blitzeranhänger, Landkreis Starnberg, Kempfenhausen, Münchner Straße zwischen Berge und Percher und Flughafen Tangente Ost, beidseitig zwischen Markt Schwaben und Oberneuching. Und für mehr Blitzer München 4433 4433, Telefon, gerne aber auch per WhatsApp.
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2: Ja, gemeinsam durch den Sonntagmittag. Nicht mehr in ganz einer Woche mit dem Sturm auf das größte Volksfest der Welt. Alle Neuigkeiten, Tratsch und Klatsch von der Wiesn. Und was sonst noch so los ist, ja, gibt's hier auf Arabella München dann wie gewohnt mit unserem Wiesn-Team live aus dem Schützenfestzelt. Ansonsten mehr 80er, mehr 90er. Jetzt für diesen Sonntagmittag ganz entspannt, versteht sich. Voller 80er. Talk, talk. It's my life. Whitney Houston darf nicht fehlen. Und Benson Boone mit seiner aktuellen Single. 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

0: Alan Bohn auf Arabella München. Schönen Mittag um 11:45. Hey, was ist denn das für ein Riesenteil? Der Name Donna Maria, unsere Münchner Tunnelbohrmaschine, für die zweite Stammstrecke ist startklar, 187 Meter lang. Heute könnt ihr dieses Megagerät, also Donna Maria, der Spitzname, noch anschauen. An der Donnersberger Brücke, ohne Anmeldung, ohne Ticket. Ihr braucht nur feste Schuhe und die haben es schon gesehen.
1: Bahnprojekte sind schon irgendwie immer großartig.
2: Also ich finde einfach das ganz interessant, dieses riesige Projekt, zweite Stammstrecke inmitten einer Stadt, wo ja Verkehr ist, und ich finde riesige Maschinen einfach super interessant.
3: Und ich denke mir, es ist eine einmalige Gelegenheit hier zu sein und sich das anzusehen, sich dafür zu interessieren.

0: meine Frau arbeitet bei der Bahn und dann wollten wir uns das mal angucken. Man sieht ja den Bohrer immer von der S-Bahn aus.
1: Eigentlich die Tunnelbohrmaschine anzuschauen.
2: Ja, Hauptsache, du kannst das angucken. Heute könnt ihr noch bis 18 Uhr da mal vorbeischauen und Donna Maria sehen. Der Eingang ist in der Baubox in der Richelstraße 1.

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8: So, um 12.30 Uhr das Wetter für München und die ganze Region. Es ist locker bewölkt. Es geht auch so weiter erstmal durch den Sonntagmittag. Die Werte gehen langsam nach oben. 22 Grad am Hofgarten, 21 meldet Ludwigsfeld, 21 bei euch auch in Altomünster im Landkreis Dachau. Besonders im Oberland noch ein bisschen Sonne dabei. Ansonsten werden die Wolken aber schon mal dichter. Das heißt, am Nachmittag fällt hier in München und der Region zeitweise etwas Regen. Die Höchstwerte heute 20 bis 23 Grad. Der Arabella München Wettertrend. In der Nacht überquert uns noch ein weiteres Regengebiet. Das heißt, zum Start in die neue Woche ein Mix aus Schauern, Wolken und immer mehr Sonne. Am Dienstag zum Schulbeginn dann viel Sonnenschein. Am Mittwoch zieht nach dem sonnigen Start noch eine Schau- und Gewitterfront durch. Das heißt, es wird zunächst wärmer bis zu 25 Grad am Dienstag und anschließend aber auch wieder kühler.
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8: 12.30 Uhr, der zuverlässige Verkehrsservice für München und die Region. Da haben wir die A8 Salzburg-München zwischen Aachen-Mühle, Rosenheim-West, 6 Kilometer stocken, Zeitverlust eine Viertelstunde. Dann die Gegenrichtung A8 München-Salzburg zwischen Hofeldinger Forst und Wahren, 9 Kilometer stocken, Zeitverlust auch eine Viertelstunde. A9 München-Nürnberg zwischen Manching und Denkendorf, 10 Kilometer Stau, Zeitverlust 40 Minuten. Und die A99 Ostrichtung Nürnberg zwischen Hohenbrunn und Kirchheim bei München, 7 Kilometer stockender Verkehr, Zeitverlust 13 Minuten. Die aktuellsten Blitzer in München und der Region sind noch scharf. Landkreis München, Blitzeranhänger, Ortseingang Putzbrunn, und zwar in der Waldkolonie. Landkreis München unter Haching, Stadt Einwärts in der Münchner Straße aus einem Anhänger und Flughafentangente Ost beidseitig zwischen Markt Schwaben und Oberneuching. Und für mehr Blitzer, München 4433 4433 wieder per

0: Telefon oder auch gerne per WhatsApp.
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Das sind die Stranglers, Always the Sun, obwohl sie jetzt gerade ein bisschen verschwunden ist. So 12:42 bei 22 Grad hier in München. Die Vorfreude steigt, die Vorfreude ist riesig in über einer Woche oder unterhalb einer Woche, sagen wir es so. Und diese Zeit geht's auf der Wiesn auch schon wieder sauber rund. Wir haben jetzt einmal das größte Volksfest der Welt direkt vor der Haustür. Und auf der einen Seite bin ich auch sehr froh drum, weil was bei den Hotelpreisen gerade wieder abgeht, ist echt eine Unverschämte. Der Wahnsinn, die drehen ja komplett am Rad. Vor ein paar Tagen habe ich mal angeschaut, was so in diesen Privathaushalten verlangt wird. Also teilweise Doppelte oder es Dreifache, wenn man privat vermietet. Aber jetzt haben wir den Check gemacht und den aktuellen Zeitraum mit nach der Wiesn verglichen in den Hotels. Und zwar die spinnen ja nicht schlecht. Es gibt Hotels in der Nähe, die Theresienwiese, da kostet, jetzt haltet euch fest, das Doppelzimmer im normalen Leben 200 Euro pro Nacht. Zur Wiesn allerdings, Achtung! 1160 Euro. Die Gebühr steigt fast um das Sechsfache. Haben die einen Vogel oder haben die einen Vogel? Wie findet die, haben einen Vogel? Das ist Stevie Wonder und Luther Vandross.

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8: Ja, locker bewölkt geht's nochmal durch den Sonntag. Mittagwerte steigen langsam an. 22 Grad im Hofgarten, 22 Ludwigsfeld, 21 bei euch in Röhrmoos im Landkreis Dachau. Tagsüber zeigt sich besonders im Oberland nochmal ganz kurz die Sonne. Zum Nachmittag werden die Wolken dann dichter. Das heißt, am Nachmittag fällt dann zeitweise schon mal Regen. Höchstwerte heute 20 bis 23 Grad. Der Arabella München Wettertrend. In der Nacht überquert uns nämlich ein Regengebiet. Morgen dann ein Mix aus letzten Schauern, Wolken und immer mehr Sonne. Am Dienstag erwartet uns dann nochmal viel Sonnenschein. Perfekt zum Start ins neue Schuljahr. Am Mittwoch dann zieht nach dem sonnigen Start wieder eine Schau- und Gewitterfront durch. Das heißt, es wird zunächst wärmer bis zu 25 Grad am Dienstag. Anschließend aber auch wieder kühler. Soweit das Wetter und gleich die Arabella München Nachrichten.
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0: Es ist 13 Uhr, ich bin Angela Kress. Für Familien könnte es in Zukunft wieder etwas günstiger werden, im Fernverkehr mit der Bahn unterwegs zu sein. Bundesverkehrsminister Bilger drängt darauf, die Familienreservierung wieder einzuführen. Den Funke-Zeitungen sagte er, dass man dazu mit der Bahn im Gespräch sei. Im Juni 2025 war sie abgeschafft worden. Bis dahin konnten Familien für gut 10 Euro bis zu 5 Sitzplätze gemeinsam reservieren. Seitdem muss für jeden Platz extra bezahlt werden. Das Niedrigwasser im Rhein könnte in diesem Jahr erhebliche volkswirtschaftliche Schäden verursachen. Davon geht die IHK-Arbeitsgemeinschaft Rheinland-Pfalz aus. Wie hoch die Summe am Ende tatsächlich ausfällt, ist noch unklar. Seit der Dürre 2018 mit hohen Schäden wurde nachgebessert. Zum Beispiel wurden Schiffe speziell für Niedrigwasser gebaut. Trotzdem könnten sich die Schäden etwa beim Benzinpreis auch längerfristig auswirken, sagt die IHK. Bundesbauministerin Huberts hat die geplanten Kürzungen beim Wohngeld für Geringverdiener grundsätzlich verteidigt. Die Kassen seien leer, Sparmaßnahmen gingen auch an ihrem Ressort nicht vorbei. Gleichzeitig hat sie sich in der Rheinischen Post aber offen für Nachbesserungen im parlamentarischen Verfahren gezeigt. Die Länder hatten zuletzt gefordert, dass das Wohngeld erhalten bleibt. Damit wackelt die Reform. In Indonesien werden nach einem Fährunglück auf hoher See noch mehr als 120 Menschen vermisst. Über 100 Menschen wurden von nahen Schiffen gerettet, mindestens 6 starben, heißt es von der zuständigen Behörde. Am frühen Morgen war die Funkverbindung auf dem Weg von Java nach Borneo abgerissen. Man geht davon aus, dass die Fähre gesunken ist. Eugen Polanski ist nicht mehr Trainer von Fußball-Bundesligist Gladbach. Das hat der Verein bestätigt. Co-Trainer Jan-Moritz Lichte übernimmt übergangsweise. Uli Reitinger berichtet.
1: Nach dem eher enttäuschenden 12. Platz in der Vorsaison hat Sportchef Rufen Schröder am Trainer festgehalten und stattdessen die Mannschaft umgebaut. Jetzt muss Schröder nach 3 Niederlagen doch einen neuen Trainer suchen. Vor allem gestern beim 0:5 in Freiburg spielte die Borussia wie ein Absteiger.
2: 13:03 Minuten, der zuverlässige Verkehrsservice für München und die Region. Wir starten mit der 8 München-Salzburg zwischen Hofeldinger Forst, Irschenberg, 11 Kilometer Stocken, Zeitverlust eine Viertelstunde. A9 München-Nürnberg zwischen Manching und Denkendorf, 10 Kilometer Stau, Zeitverlust 40 Minuten. Und die A99 Ostrichtung Nürnberg zwischen Hohenbrunn und Kirchheim bei München, 6 Kilometer stockender Verkehr, Zeitverlust auch 11 Minuten. Die aktuellsten Blitzer in München und der Region, Landkreis München, Blitzeranhänger, Ortseingang Putzbrunn bei der Waldkolonie, Landkreis München unter Hachingstadt einwärts in der Münchner Straße aus einem Anhänger und Flughafen Tangente Ost beidseitig zwischen Markt Schwaben und Oberneuching. Und für mehr Blitzer München 4433 4433, entweder per Telefon oder auch gerne per WhatsApp.
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2: Ja, ganz genau. Heute in einer Woche werfen sich alle Trachten- und Schützenvereine wieder in ihr Gewand. Und dann geht es wieder die gewohnten 7 Kilometer durch München. Auch mit dabei der Heimat- und Trachtenverein Waldeslust Grünbach aus dem Landkreis Erding. Ist heuer nämlich 101 Jahre alt geworden. Der Trachten- und Schützenumzug steigt am kommenden Sonntag. Um 10 Uhr geht's los. Solltet ihr nicht dabei sein können, dann einfach auf Instagram, Facebook bei uns vorbeischauen. Da findet ihr immer aktuelle Fotos und auch Videos. Und mehr 80er, mehr 90er fürs Öhrchen habe ich jetzt auch. Ja, los geht's mit schönen Klassiker der 80er. Die Pointer Sisters in Neutron Bands. And the Single Viking mit dabei. Tearing Up My Heart. Und sie darf natürlich auch einen Film verschenken. An jedem natürlich ein paar Blumen. Hier ist My

0: Cyrus Flowers um 1:15.
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0: Das ist ja lustig. Morgen ist das letzte Lederhosentraining für immer. Letztes Mal nochmal schwitzen und trainieren, wer nochmal mitmachen will. In Tracht wird trainiert um 19 Uhr auf dem Olympiaberg in München. Das Ganze ist wie immer kostenlos, macht natürlich riesig Spaß. Und unser Tipp für heute noch bis 20 Uhr Streetfood Festival im LZ in Heimstetten. Von Superfarm Essen, Bands bis hin Hüpfburgen für Kinder. Alles dabei, was Spaß macht. 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
7: Ja, und hier ist das Wetter für München und die ganze Region. Zunächst haben wir noch am Nachmittag ein wenig Sonne in Richtung Alpen. Die Werte 22 Grad am Sendlinger Tor, 22 meldet Puchheim, 22 bei euch in Sauerlach im Landkreis München. Später werden die Wolken dann von der Donau schon mal dichter und am Nachmittag gibt es dann schon örtlich etwas Regen. Höchstwerte heute 20 bis 23 Grad. Der Arabella München Wettertrend. In der Nacht überquert uns dann ein Regengebiet. Morgen ein Mix aus Schauern, Wolken und immer mehr Sonne. Am Dienstag erwartet uns dann viel Sonnenschein. Das heißt, am Mittwoch zieht nach einem sonnigen Start eine Schauer- und Gewitterfront durch. Zunächst wird es wärmer mit bis zu 25 Grad am Dienstag und anschließend dann auch wieder eine Spur kühler.
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7: Um 13.30 Uhr der zuverlässige Verkehrsservice für München und die Region. Da haben wir die A8 München-Salzburg zwischen Hofeldinger Forst, Irschenberg, 9 Kilometer Stocken, Zeitverlust eine Viertelstunde. A9 München-Nürnberg zwischen Manching und Denkendorf, 10 Kilometer Stau, Zeitverlust 40 Minuten. B23 Lermoos-Garmisch zwischen Greiner und Garmisch-Partenkirchen, dichter Verkehr, 10 Minuten Zeitverlust. Und dann die SD2574 Lenkries, das ist die Isarbrücke zwischen Kreisverkehr und Ortskern Lenkries, ist aktuell gesperrt. Die aktuellsten Blitzer in München und der Region. Einwärts, Pilgersheimer Straße bei Tempo 30, danke Melissa. Und Landkreis München, also Blitzeranhänger im Ortseingang Putzbrunn bei der Waldkolonie. Und das war's dann aber auch schon. Für mehr Blitzer München 4433 4433, Telefon gerne, aber auch per WhatsApp.
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Guter Typ, oder? Der Gentleman der Popmusik, sagt man von ihm. The Brian Ferry von Roxy Music, Slave to Love, mehr 80er, mehr 90er, so 13.43 Uhr und schon wieder letztes Ferienwochenende. Und dann heißt es, heute kommen die letzten Urlauber heim oder die Glücklichen, die starten jetzt, die jetzt nicht auf die Ferien angewiesen waren. Wenn ihr auf Reisen seid, ein Tipp für euch gegen Reiseübelkeit. Vergesst Reisekaugummi, Tabletten und Cola. Experten sagen, Blick auf den Horizont, Frischluft, regelmäßige Pausen, Ingwerkorn zum Beispiel. Und das immer wieder. Man muss das trainieren, bis sich der Körper auch dran gewöhnt hat. Und das beste Mittel, sage ich euch gleich, ist fröhliche Musik. Die lenkt nämlich ab. Sanfte Musik baut quasi Verspannungen ab und sorgt dafür, dass einem weniger schlecht wird. Aber Vorsicht, traurige Musik kann die Übelkeit verstärken. Und dann ist es ja klar, was ich für euch spiele, oder? Ich sag schon mal, gute Reise mit Toto und Rosanna. Übrigens, die nächsten Ferien kommen bestimmt. 2. November bis Freitag, 6. November.

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5: Ja, zunächst haben wir besonders im Oberland noch etwas Sonne. Die Werte 22 Grad aktuell am Sendlinger Tor, 22 meldet Puchheim, 22 bei euch auch hier in Otterfing im Landkreis Miesbach. Zum Nachmittag werden die Wolken aber schon mal dichter, das heißt zeitweise etwas Regen unterwegs. Höchstwerte heute 20 bis 23 Grad. Der Arabella München Wettertrend. In der Nacht überquert uns dann Regengebiet. Morgen ein Mix aus letzten Schauern, Wolken und immer mehr Sonne. Am Dienstag erwartet auch noch mal viel Sonne auf uns. Am Mittwoch dann nach sonnigem Start eine Schau- und Gewitterfront. Ansonsten wird es wärmer mit bis zu 25 Grad am Dienstag. Anschließend wird es auch wieder kühler. Soweit das Wetter und gleich die Arabella München Nachrichten.
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6: Es ist 14 Uhr, ich bin Stefan Schütz. Verspätete Züge und ewige Baustellen sorgen nach Ansicht von Verkehrsminister Bilger auch für politischen Frust. In den Zeitungen der Funke Mediengruppe verwies er auf geplante Milliardeninvestitionen, Zoe Tasovali berichtet.
7: Bilger warnt aber, bevor es besser wird, wird es erstmal schlechter. Baustellen, Verspätungen, sind die Strecken dann saniert, sollen die Züge zuverlässiger fahren. Und noch etwas will der Minister ändern. Familien sollen ihre Sitzplätze wieder gemeinsam und günstiger reservieren können. Die Bahn hatte dieses Angebot im vergangenen Jahr abgeschafft.
6: Es gibt ja Pläne der Deutschen Bahn, die Regionalverbindungen zwischen Augsburg und München auszudünnen, und das stößt auf immer mehr Widerstand. Mehr als 3.200 Menschen haben bisher eine Online-Petition gegen die Pläne unterschrieben. Auch unter anderem 3 schwäbische Landräte fordern die Bahn auf, die Pläne aufzugeben. Hintergrund ist, dass die Strecke laut Bahn

0: Bahn überlastet ist und ICEs sie bevorzugt nutzen sollten. Die Chefs mächtiger KI-Konzerne sind sich einig, die Entwicklung der künstlichen Intelligenz sollte verlangsamt werden. Der Chef von Anthropic sagte, vielleicht könne KI bereits in einem halben Jahr außer Kontrolle geraten. OpenAI will jetzt erstmal doch nicht an die Börse gehen, sagte Firmenchef Altman und deutete an, dass führende KI-Unternehmen kurz vor einer Vereinbarung für langsamere Entwicklung stehen könnten. Beim Autobauer Volkswagen sind bislang mehr als 30.000 Bestellungen für den neuen vollelektrischen Polo eingegangen. Das übertreffe die anfänglichen Erwartungen, insbesondere in Deutschland, teilte das Unternehmen mit. Die hohe Nachfrage führt auch dazu, dass die Lieferzeiten teilweise länger sind. Man arbeite daran, die Produktion schrittweise hochzufahren, hieß es. Insgesamt kämpfte VW im ersten Halbjahr mit sinkenden Verkaufszahlen. In der Fußball-Bundesliga kommt es heute zu einem ungewöhnlichen Topspiel. Der Sensationsaufsteiger Elversberg empfängt die Bayern. In der Tabelle stehen die Saarländer nach zwei Spieltagen sogar zwei Punkte vor den Münchnern. Anstoß ist um 17.30 Uhr. Bereits ab 15.30 Uhr spielt Leipzig gegen Hamburg. Und im Tennis tritt Alexander Zverev im Finale der US Open gegen den US-Amerikaner Ben Shelton an. Los geht's um 20 Uhr unserer Zeit.
1: 14 und gleich drei Minuten, der zuverlässige Verkehrsservice für München und die Region. Es ist ruhig auf den Straßen an Neuen München, Nürnberg. Zwischen Manching, Denkendorf 10 Kilometer Stau, Zeitverlust 26 Minuten und sonst um nichts. Störungsfreier Verkehr. Die aktuellsten Blitzer München und der Region sind auch unterwegs. Auch sehr verhalten, muss ich sagen. Stadt einwärts Pilgersheimer Straße bei Tempo 30 und Landkreis München Blitzeranhänger am Ortseingang Putzbrunn, nämlich in Höhe der Waldkolonie. Und für mehr Blitzer München 4433 4433 Telefon oder auch gerne per WhatsApp.
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1: Ja, und der Wiesn-Countdown läuft 6 Tage noch. Endspurt also für alle, die jetzt noch ein Dirndl oder Lederhosen brauchen. Und die Trachtenläden, ja, die platzen gerade aus allen Nähten. Also dann am besten vielleicht mal unter der Woche gehen und unter Tag suchen im Feierabend oder am Wochenende. Ja, da wird es so richtig voll. Aber es gibt noch genügend Dirndl, Dallertracht oder drüben beim Angermeier. Also keine Sorge, ist Billy Ocean.

0: Right Snap.
1: Rosalind auf einen Snap. Hier ist Arabella München um 14:45.
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1: Ja, wie wir gern würde jetzt bei schönstem Sonnenschein mit einer frischen Masse in der Hand auf der Wiesn hocken und den Sonntag genießen. Gibt ja fast nichts Schöneres. 6 Tage müssen wir allerdings noch warten, bis es soweit ist. 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
5: Um 14.30 Uhr das Wetter für München und die ganze Region. Momentan noch locker bewölkt. In Richtung Alpen ziehen schon mehr Wolken auf. Das heißt, besonders im Oberland noch etwas Sonnenschein. Ansonsten kommt am Nachmittag ein Regengebiet auf uns zu. Also zumindest örtlich. 20 bis 23 Grad heute die Werte in der Spitze, stellenweise auch ein bisschen mehr möglich. Der Arabella München Wettertrend. In der Nacht überquert uns ein erneutes Regengebiet, teilweise ergiebiger Regen Richtung Alpen. Ansonsten zum Start in die neue Woche ein Mix aus Schauern, Wolken und immer mehr Sonne. Am Dienstag erwartet uns zum Schulanfang auf jeden Fall viel Sonnenschein. Am Mittwoch zieht dann am sonnigen Start eine Schau- und Gewitterfront durch. Das heißt, es wird erst wärmer mit 25 Grad immer am besagten Dienstag. Und anschließend wird es wieder eine Spur kühler.
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5: Um 14.32 Uhr gleich der zuverlässige Verkehrsservice für München und die Region. Da haben wir erstmal die Gefahrenmeldungen. Einmal die A8 Salzburg-München zwischen Berna und Fraßdorf. Ein Unfall, linke Spur blockiert, Gegenstände auf der Fahrbahn. Die A99 West Richtung Nürnberg zwischen Tunnel Aubing, Kreuz West, Reifen auf der Fahrbahn. Und A9 München-Nürnberg zwischen Manching und Denkendorf, 10 Kilometer Stau, Zeitverlust gleich einmal eine halbe Stunde. Die aktuellsten Blitzer in München und der Region sind unterwegs, Landkreis Erding im Pyramus und zwar Isener Straße beidseitig in der 80er-Zone. Danke, Monika. Dann haben wir stadteinwärts Pilgersheim.

0: Hochstraße bei Tempo 30 und Landkreis Pfaffenhofen und zwar auf der B300 Langenbruck Richtung Geißenfeld aus einem braunen Caddy heraus. Danke Raimund. Für mehr Blitzer München 4433 4433, entweder per Telefon oder auch gerne per WhatsApp.
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Arabella München. Immer wieder schön. Madonna und The True Blue. Mehr 80er, mehr 90er. Am Sonntagnachmittag bei 22 Grad um 14.45 Uhr. So, knapp eine Woche müssen wir noch durchhalten. Am kommenden Samstag geht es ja endlich wieder los. Da, wo es dann ozapft ist, dann wieder die ganze Welt zu Gast hier bei uns in München. Heute könnt ihr zum Beispiel aber schon mal euch ein bisschen dafür aufwärmen. Da sind viele kleine Volksfeste in Rosenheim zum Beispiel. Ist heute noch das Herbstfest und auch noch in Markt Schwaben läuft das Kellerbier. Fest auf dem Brauereihof vom Schweigerbräu. Geht noch bis 17 Uhr, also viel geboten. Ich wünsche euch noch viel Spaß und somit eine schöne neue nächste Woche. Ich bin Klaus Schweiger, viel Spaß mit unserem Programm. Also, Servus, bleibt's gesund.

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2: Viele Wolken am Münchner Himmel. Am Nachmittag kann es immer wieder mal regnen, vor allen Dingen in Richtung Niederbayern. Die Höchstwerte mit 20 bis 23 Grad im Bögen-Westwind, die haben wir schon erreicht. In Kleinberghofen, Landkreis Dachau 22 Grad. Bei euch in Ebersberg ebenfalls 22 Grad und am Kufsteiner Platz in München 23 Grad. Ungemütlich wird es heute Nacht, regnerisch und windig. Erst früh morgens lässt der Regen nach. Die Temperaturen sinken auf 15 bis 13 Grad, erst noch letzte Schauer, dann wechseln sich Wolken und immer mehr Sonne ab. Zum Schulstart am Dienstag erwartet uns dann viel Sonnenschein, maximal 25 Grad. Am Mittwoch zieht dann aber nach sonnigem Start eine Schauer- und Gewitterfront heran und dann wird's schon wieder kühler.
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4: Es ist 15 Uhr, ich bin Stefan Schütz. Die weiterhin niedrigen Pegelstände der großen Flüsse dürften teure Folgen haben. Die IHK-Arbeitsgemeinschaft Rheinland-Pfalz geht von Milliardenschäden aus und ruft nach dem Bund, der die Wasserstraßen ausbauen soll. Zoe Tassovali berichtet.
5: Schon 2018 hat das Niedrigwasser die Wirtschaft rund 2,4 Milliarden Euro gekostet. Seitdem haben die Unternehmen reagiert und setzen zum Beispiel Schiffe ein, die auch mit weniger Wasser klarkommen. Der IHK reicht das aber nicht. Und auch Autofahrer könnten die Folgen noch länger an der Zapfsäule merken, durch höhere Preise.
4: Wer gerade planlos auf dem Sofa sitzt, könnte sich vielleicht doch noch aufraffen und das ein oder andere Denkmal besichtigen. Das ist an diesem Wochenende im Rahmen des Tags des offenen Denkmals an bundesweit 6000 Städten möglich. Die Veranstalter sprechen von Deutschlands größtem Kulturevent. Infos dazu, welche Denkmäler angeschaut werden können, gibt es im Internet. Eine Hollywood-reife Verfolgungsfahrt haben sich in Passau ein 17-Jähriger und die Polizei geliefert. Der junge Mann sollte auf der A3 gestoppt werden, doch der fuhr in einem gestohlenen Wagen weiter, raste mit bis zu 170 km die Stunde schnell in Richtung Passau. Eine Schusswaffe kam zum Einsatz, dann der Unfall und die Festnahme. Der 17-Jährige wurde leicht verletzt, das geklaute Auto ist stark beschädigt. Die Polizei in Hindelang im Allgäu hatte was zu lachen. Ein ängstlicher Wanderer hatte die Beamten angerufen, weil er dachte, ein Bär sei ihm auf den Fersen. Die geübten Ohren des telefonierenden Polizisten machten allerdings die Brunftrufe von Hirschen aus und konnte den Wanderer beruhigen. Er konnte seinen Ausflug fortsetzen, heißt es in einer Mitteilung. Bereits am dritten Spieltag der Fußball-Bundesliga-Saison gibt es den

0: ersten Trainerauswurf. Nach 3 Pleiten in Folge hat Mönchengladbach den Coach Eugen Polanski von seinen Pflichten entbunden, wie Sportdirektor Ruven Schröder sagte. Als möglicher Nachfolger ist laut Bild Ole Werner im Gespräch. Er war trotz Platz 3 in der letzten Saison überraschend von RB Leipzig entlassen worden.
1: Der zuverlässige Verkehrsservice für München und die Region. A8 Salzburg Richtung München. Zwischen Bernau und Fraßdorf ist nach einem Unfall die linke Spur blockiert. Gegenstände liegen auf der Fahrbahn rum. Es staut sich. 20 Minuten braucht ihr hier länger. A96 Lindau Richtung München. Zwischen Wörthsee und Oberpfaffenhofen. Gefahr durch Gegenstände auf der linken Spur. A9 München Richtung Nürnberg. Zwischen Manching und Denkendorf 8 Kilometer Stau. Zeitverlust hier 17 Minuten. Es gibt Blitzer für München und die Region, und zwar im Landkreis Erding in Pyramos auf der Isener Straße beidseitig in der 80er-Zone und im Landkreis Pfaffenhofen auf der B300 Langenbruck Richtung Geisenfeld aus einem braunen Caddy heraus. Noch mehr Blitzer findet ihr auch in unserer Arabella München App. Wenn ihr einen seht, einfach gerne eine WhatsApp schicken an die München 4433 4433.
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1: Servus und hallo zum großen Finale. Ja, und da freue ich mich jetzt echt narrisch drauf, mit euch den letzten Sonntag der Sommerferien verbringen zu dürfen. Ihr habt hoffentlich viele schöne Erinnerungen und Eindrücke aus dem Sommer mitgebracht, im Koffer oder besser natürlich im Herzen. Mehr 80er, mehr 90er gibt's von uns auf Arabella München. Und den Ferienendsport feiern wir jetzt nochmal mit Urlaubsmusik von Pink, Walk Me Home, Robert Miles, Children und Sandra.

Auf Arabella München sagen wir euch ja immer, was ihr Spannendes erleben und so machen könnt. Ich fange jetzt mal andersrum an. Ich sage euch jetzt, was ihr heute nicht könnt. Und zwar Scheibe runterkurbeln, armlässig nach draußen und mit eurem Lambo die Leo rauf und runter cruisen. Das geht heute nicht. Ja, mei, schade, gell? Aber man kann halt nicht alles haben. Warum? Weil die Leopold- und Ludwigstraße heute autofrei sind. Also so richtig schön zum Rumflanieren. Denn es findet das Zammernand-Festival statt. Das ist eine feine Sache. Da gibt es eine riesige Soda-Stream-Roadshow-Station zum Beispiel. Oder ihr könnt euch, so wie an einer Cocktailbar, eure ganz persönlichen Lieblingsdrinks mixen, Klimaflipper spielen, Streetball, kreative Workshops und so weiter. Also alles zum Mitmachen und für den Klimaschutz. Das Ganze läuft noch bis heute 21 Uhr. Schaut's einfach vorbei und probiert euch durch beim Zammernand-Festival auf der Ludwig- und Leopoldstraße Münchens. Vielleicht schönster Straße hier. Also schönen Sonntagnachmittag mit mehr 80er, mehr 90er auf Arabella München. Jetzt mit Lionel Richie.

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1: Das Wetter für die München und die ganze Region immer noch recht angenehme Werte bei euch in Heimhausen im Landkreis Dachau 23 Grad. In Sauerlach messen wir 24 Grad und am Kölner Platz 23 Grad. Es kommen immer mehr Wolken zu uns, die bringen später etwas Regen. Vor allen Dingen in der Nacht wird es regnerisch und windig. Die Temperaturen sinken dann morgen auf 15 bis 13 Grad. In der Früh flacht der Wind ein bisschen ab, der Regen lässt nach. Dann immer mehr Wolken und immer mehr Sonne, die sich abwechseln. So richtig schön wird es dann wieder am Dienstag mit viel Sonnenschein, am Mittwoch dagegen schon wieder kühler.
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1: Der zuverlässige Verkehrsservice für München und die Region um kurz vor 3:30. A93 Kiefersfelden Richtung Rosenheim. Zwischen Oberaudorf und Brandenburg Gefahr durch Gegenstände auf der Fahrbahn. Hier liegen Radl und ein Fahrradträger. A8 Salzburg Richtung München. Zwischen Bernau und Fraßdorf ist nach einem Unfall die linke Spur blockiert. Hier Gefahr durch Gegenstände auf der Fahrbahn. Es staut sich 25 Minuten der Zeitverlust hier. A96 Lindau Richtung München. Zwischen Wörze und Oberpfaffenhofen Gefahr durch Gegenstände auf der linken Spur. Und A9 München Richtung Nürnberg zwischen Manching und Denkendorf 8 Kilometer Stau. Hier braucht ihr 20 Minuten länger. Die aktuellsten Blitzer in München und der Region. Einmal Landkreis Erding in Pyramus auf der Isener Straße. Beidseitig wird hier geblitzt in der 80er-Zone. Und im Landkreis Pfaffenhofen auf der B300 Langenbruck Richtung Geisenfeld aus einem braunen Caddy heraus. Also der Klassiker. Für mehr Blitzer einfach die Arabella-App checken und weitere Blitzer melden an die Nummer 089-4433-4433.
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Arabella München am Sonntag. Und war's das jetzt mit dem Sommer? Also mit dem Hochsommer wahrscheinlich schon. Morgen ja ziemlich kühl, 13 bis 15 Grad noch. Aber die ganz Harten, die gehen baden. Splish, splash, I was taking a bath. Ja, kann man machen, wäre nichts für mich als Warmduscher, aber morgen ist letzte Chance. Letzter Ferientag und letzter Freibadtag bei uns. Offen haben noch morgen das Michaeli-Freibad, das Naturbad Maria Einsiedel, das Naturbad Georgenschweige, das Prinzregentenbad und das Ungerer Bad. Also nochmal reinspringen, also ich glaube, dass sich die berühmten Freibad-Pommes auch ganz gerne lieber draußen genießen kann, ohne ins kalte Wasser zu springen. Und klar, das Schürenbad und das Westbad haben wie jedes Jahr noch bis Ende September offen. Feine Sonntagsmusik jetzt hier auf Arabella München von Chicago.

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6: Es gibt zwar viele Wolken am Himmel, aber die Temperaturen, die sind noch angenehm mild. Bei euch in Ottobrunn 24 Grad, beim Hans in Schermbuch im Landkreis Pfaffenhofen 23 Grad und in der Passauer Straße 25 Grad. Heute Nacht wird es ungemütlich, nämlich regnerisch und windig. Der Regen lässt dann morgen früh so langsam nach. Mehr wie 15 bis 13 Grad sind nicht drin, auch wenn sich da nachmittags Wolken und Sonne abwechseln. Der Dienstag wird sonnig und relativ mild bei 25 Grad, am Mittwoch dann schon wieder kühler. Soweit das Wetter und gleich die Arabella München Nachrichten.
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7: Es ist 16 Uhr, ich bin Stefan Schütz. Es klingt wie düstere Science-Fiction aus Terminator oder aus dem Film Die Matrix. Unkontrollierbare künstliche Intelligenz, die den Menschen als Feind oder Energielieferanten wahrnimmt. Nun warnen ausgerechnet die großen KI-Entwickler vor ihrer eigenen Geschwindigkeit. Anthropic-Chef Amodi sagte, bei derzeitigem Tempo könnte die Menschheit in einem halben Jahr die Kontrolle verlieren. Google und SpaceX-Chef Musk unterstützen den Vorschlag, die Entwicklung zu bremsen. Der Diesel knapp 2,40 Euro, der Liter E10 liegt preislich auch nur knapp darunter. Wer Sprit benötigt, muss dafür tief in die Tasche greifen. Deswegen werden in der SPD die Rufe nach einem Spritpreisdeckel lauter, Zoe Tassovali berichtet.
8: Pendler dürfen nicht unter den hohen Preisen leiden, während Mineralölkonzerne extra Profite machen. Das sagt Brandenburgs Ministerpräsident Woidke. Andere Nachbarländer hätten die Höchstpreise flexibel an den Markt angepasst. Die Wirtschaftsweise Schnitzer findet, dass staatliche Hilfen der falsche Weg sind. Deutschland sollte aus ihrer Sicht unabhängiger von Öl und anderen fossilen Brennstoffen werden.
7: Wegen der hohen Spritpreise bietet sich für den ein oder anderen die Bahn als Alternative zum Auto an, aber die fährt oft deutlich verspätet. Für Verkehrsminister Bilger ist der Zustand des Konzerns mitverantwortlich für die teils schlechte Stimmung im Land. Das sagte er der Funke Mediengruppe. Als weiteren Grund nannte er lange Bauzeiten bei Verkehrsprojekten. Er verwies auf die derzeitige Modernisierung mit Milliarden aus einem Sondervermögen. Die evangelische Kirche in Mitteldeutschland denkt darüber nach, ihr Kirchenasyl in andere Bundesländer zu verlagern. Grund ist die mögliche Regierungsübernahme der AfD in Sachsen-Anhalt. Landesbischof Kramer sagte dem Portal Focus Thüringen, schon bald könne die Polizei vor der Türe stehen und Betroffene abholen. Kirchenasyl sei nur ein informelles Übereinkommen. Das Verfahren zur Auslagerung laufe bereits. In der zweiten Fußball-Bundesliga hat Hertha BSC wieder die Tabellenführung übernommen. Da stand bisher der erste FC Nürnberg. Der Hauptstadtklub siegte auswärts in Osnabrück mit 3:1. Cottbus feiert ebenfalls 3 Punkte.

0: In der Ferne in Karlsruhe hieß es am Ende 3:0 und Absteiger Heidenheim gewann mit 1:0 gegen Kiel.
1: Der zuverlässige Verkehrsservice für München und die Region. Wir haben die A9 München Richtung Nürnberg zwischen Ingolstadt Süd und Denkendorf 7 Kilometer Stau. Hier braucht er eine Viertelstunde länger. A96 München Richtung Lindau zwischen Greifenberg und Schöffelding 4 Kilometer Stau. Es dauert eine halbe Stunde länger. Und B23 Leermoos Richtung Garmisch-Partenkirchen zwischen Griesen und Garmisch-Partenkirchen dichter Verkehr. Es dauert 23 Minuten länger. Deinen aktuellsten Blitzer, das ist nämlich nur einer, findet ihr im Landkreis Erding in Pyramus, Isener Straße beidseitig in der 80er-Zone. Wenn auch ihr noch weitere Blitzer seht, gerne hier reinmelden zu uns ins Arabella-Verkehrsstudio unter München 4433 4433.
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1: Servus, hallo, ja, willkommen daheim, wenn ihr kürzlich aus dem Urlaub heimgekommen seid. Aber natürlich auch, wenn ihr den ganzen Sommer durchgeschuftet habt. Mit mehr 80ern, mehr 90ern auf Arabella München feiern wir das große Ferienfinale. Und deshalb habe ich jetzt einen ganz besonderen Titel rausgesucht. Bloß nicht gleich wieder stressen lassen, weil in der Ruhe liegt die Kraft, ist mein Credo. Deshalb hier Relax, das Motto des Tages. Frankie Goes to Hollywood.

0: Sonntagnachmittag mit Arabella München. Ja, viele von euch müssen morgen wieder ran. Es wird wieder in die Hände gespuckt. Wir steigern das Bruttosozialprodukt. Aber die Schule, die startet ja erst wieder am Dienstag. Für Schüler gibt's also noch einen Tag Schonfrist. Sag mal, was habt ihr Schönes im Urlaub gemacht? Wo wart ihr?
1: Stockholm. Kombination aus Natur, Wasser, schöne Stadt.
2: Ich war Motorradfahren auf der Rennstrecke. Ja, das war auch sehr cool, weil der Kopf ist frei. Man ist so nur hier in dem Moment.
3: Einfach mit der Familie Zeit zu verbringen, so ein bisschen zu entschleunigen.
4: Wir hatten einen Campervan-Trip gemacht, ohne einen Plan zu haben und irgendwie mal frei zu sein.
0: Ja, mit solchen Erinnerungen fällt der Einstieg in den Alltag ja doch gleich viel leichter. Und für alle Urlauber, willkommen zurück daheim in der schönsten Stadt der Welt, der nördlichsten Stadt Italiens, hier bei uns Zminger. Wir sind für euch am Start auf Arabella München mit mehr 80ern und mehr 90ern. Ja, jetzt ein klasse Urlaubssong noch, ha? Bon Jovi. Yeah!

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2: Das Wetter für München und die ganze Region. Jetzt heute nochmal die angenehm milden Temperaturen genießen. 24 Grad in Walpertskirchen im Landkreis Erding, 23 Grad bei euch in Unterhaching und in der Gernerstraße hat ebenfalls 23 Grad. Heute Nacht schwenkt's um, da wird's dann regnerisch und windig. Erst früh morgens lässt der Regen wieder nach. Morgen dann wechseln sich nach letzten Schauern Wolken und aber auch ein bisschen mehr Sonne ab. Mehr als 15 bis 13 Grad sind allerdings nicht drin. Am Dienstag erwartet uns dann aber schon wieder viel Sonnenschein und

0: 25 Grad. Da müssen die Erstklässler aufpassen, dass ihnen nicht die Schokolade aus der Schultüte durch die zarten kleinen Fingerchen schmilzt. Am Mittwoch wird's dann schon wieder kühler.
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0: Der zuverlässige Verkehrsservice für München und die Region um 16:30. A8 München-Salzburg zwischen Neubiberg und Unterhaching-Ost sind in beiden Richtungen Kinder auf der Fahrbahn. Hier bitte ganz besonders vorsichtig. A96 München Richtung Lindau zwischen Greifenberg und Schöffelding 5 Kilometer Stau. Ihr braucht hier eine halbe Stunde länger. Und B23 Lermoos Richtung Garmisch-Partenkirchen zwischen Griesen und Garmisch-Partenkirchen dichter Verkehr. Zeitverlust 25 Minuten. Aktuell haben wir keine gemeldeten Blitzer, aber wenn ihr welche seht, dann gerne hier reinmelden in die Arabella Verkehrsredaktion München 4433 4433. Wir melden sie dann immer sofort.
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Nochmal in Urlaubserinnerungen schwelgen, in Gedanken zurück an den warmen Strand, mit Musik von George Michael auf Arabella München. Ja, sie sind echt weit gekommen, unsere Basketballdamen. Bei ihrer Heim-WM haben sie sich wacker geschlagen. Aber im gestrigen Halbfinale gegen Frankreich hat es dann doch nicht ganz gereicht. Mit 64-86 haben die Französinnen doch deutlich gewonnen. Dennoch greift unsere Mannschaft nochmal an. Und zwar jetzt gerade in der Berliner Arena beim Spiel um Platz 3 gegen Spanien. Aktuell führt Spanien nach 4 Minuten mit 18-9. Und das Finale, Frankreich gegen die USA, startet dann um 20 Uhr. Das wird bestimmt auch spannend. So, und jetzt gibt's

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4: Je später der Nachmittag, desto Regen, also desto größer die Chance auf Regen. Das wäre dann aber ein warmer Sommerregen bei geschmeidigen 23 Grad in Röhrmoos im Landkreis Dachau. Bei euch in Anzing 24 Grad, ebenfalls 24 Grad in der Einsteinstraße. Heute Nacht dagegen wird es richtig regnerisch und windig, ziemlich ungemütlich. Bei Werten von morgen nur noch 13 bis 15 Grad. In der Früh lässt der Regen zwar nach, das wird dann aber einen Wechsel geben aus immer mehr Wolken und Sonne. Für einen Tag wird es dann nochmal richtig schön. Viel Sonnenschein am Dienstag bei maximal 25 Grad. Dann am Mittwoch aber schon wieder kühler. Soweit das Wetter und gleich die Arabella München Nachrichten.
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6: Es ist 17 Uhr. Ich bin Stefan Schütz. Es war ein großer Einschnitt bei der Bahn, der weiter für Unmut sorgt. Seit Mitte 2025 können Familien nicht mehr für maximal 5 Mitglieder Plätze für gut 10 Euro reservieren. Es muss jeder Platz einzeln bezahlt werden. Verkehrsminister Bilger fordert die Rückkehr zum alten Angebot. Katrin Müller berichtet.
7: Gegen unpünktliche Züge hilft das zwar nicht, das wären aber immerhin mal gute Nachrichten für die leidgeprüften Fahrgäste. Neben Minister Bilger fordert auch der Verkehrsclub Deutschland eine Rückkehr zur Familienreservierung. Die Petition haben schon rund 130.000 Menschen unterschrieben.
6: Den aktuellen Zustand der Bahn bezeichnete Bilger als völlig unzureichend. Die Probleme sieht der CDU-Politiker auch als einen Faktor für die Unzufriedenheit der Bürger im Allgemeinen. Wir bleiben beim Thema. Es gibt ja Pläne, die Regionalverbindung zwischen Augsburg und München ab 2028 auszudünnen. Und das stößt auf immer mehr Widerstand. Mehr als 3200 Menschen haben bisher eine Online-Petition gegen die Pläne unterschrieben. Die Bahn sagt, die Strecke sei überlastet und sie setzt mehr auf ICE-Züge. Pro Tag könnten 12 Verbindungen des Regionalverkehrs wegfallen. Gute Meldungen von Volkswagen gab es zuletzt nicht so häufig, aber jetzt. Bislang sind schon mehr als 30.000 Bestellungen für den neuen vollelektrischen Polo eingegangen. Das übertreffe die anfänglichen Erwartungen, teilte das Unternehmen mit. Die hohe Nachfrage führt auch dazu, dass die Lieferzeiten teilweise länger sind. Man arbeite daran, die Produktion schrittweise hochzufahren, heißt es. Immer weniger Menschen stellen in Deutschland einen Asylantrag. Der Anteil derer, die mit ihrem Antrag erfolgreich sind, ist unterdessen erneut gestiegen. Im ersten Halbjahr lag die Schutzquote, also die der erfolgreichen Anträge laut Bundesamt für Migration und Flüchtlinge, bei gut 47%, 10 Prozentpunkte höher als im vergangenen Jahr. Ein wichtiger Faktor war der Familienschutz, der soll dafür sorgen, Familien zusammenzuführen oder nicht zu trennen. In der zweiten Fußball-Bundesliga hat Hertha BSC wieder die Tabellenführung übernommen. Der Hauptstadtklub siegte auswärts in Osnabrück mit 3:1. Cottbus feiert ebenfalls 3 Punkte in der Ferne. In Karlsruhe hieß es am Ende 3:0. Und Absteiger Heidenheim gewann mit 1:0 gegen Kiel.
4: Der zuverlässige Verkehrsservice für München und die Region um kurz nach 5. A8 Salzburg Richtung München zwischen Felden und Fraßdorf 6 Kilometer Stau. Hier braucht ihr eine halbe Stunde länger. A9 Nürnberg Richtung München zwischen Manching und Langenbruck 4 Kilometer Stau. Hier dauert es 21 Minuten länger. Einen aktuellen Blitzer habt ihr uns gemeldet, und zwar im Landkreis München. Von Sauerlach kommend Richtung Otterfingen in Höhe Arget mit Laserpistole. Danke an die Susanne, und ihr könnt uns auch gerne weitere Blitzer melden unter München 4433 4433.
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4: Nein, nein, so schnell lassen wir die Urlaubszeit und das lässige Sonnenfeeling bei uns in München noch nicht vom Haken. Mehr 80er, mehr 90er auf Arabella München jetzt. Extra für euch zum großen Ferienfinale mit einer Band, die die Sommervibes schon im Namen trägt. Schönen Sonntag mit Casey and the Sunshine Band.

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1: Die Entstehung des Oktoberfests. Ja, genau da.

0: Worum geht's? Im neuen Musical von Hollywood-Komponist Harold Faltermeyer. Der gebürtige Münchner gibt hier einen kleinen Vorgeschmack.
1: Das Schöne an einem Musical ist, dass man alle Genres der Musik bedienen kann. Es gibt den Biersong, wo richtige Blasmusik ist. Und es gibt natürlich auch ein Liebeslied. Das macht diese Show auch so farbig und so bunt und auch so sehenswert.
0: Eine Premiere von Oktoberfest, a Musical, an almost true story, beinahe wahr, ist am Mittwoch in der Komödie im Bayerischen Hof. Ja, ich habe früher im Herbst stundenlang an Kürbisgesichtern geschnitzt. Die Kürbisse auf Schloss Kaltenberg sind, zugegeben, eine ganz andere Liga. Überlebensgroße Kürbisskulpturen gibt's da. Dazu über 50 Marktstände, Live-Schnitzshows und eine Showküche für neue Rezepte. Also ab nächsten Samstag Tickets online ab 10 Euro. Und bis 15 Jahre kommt ihr kostenlos rein. Für mehr V-Tipps in München und der Region schaut doch gerne in unseren extra großen Veranstaltungskalender auf radioarabella.de.
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9: Das Wetter für München und die ganze Region. Immer mehr dichte, dunkle Wolken über der Münchner Innenstadt. Aber immer noch kommode 23 Grad in Erdweg im Landkreis Dachau. 24 Grad bei euch in Freising und 24 Grad in der Heidemannstraße. Die Nacht heute wird regnerisch und windig. Erst früh morgens lässt der Regen dann ein bisschen nach. Morgen wechseln sich dann Wolken und immer mehr Sonne ab. Es gibt eine Temperaturdelle morgen, nur noch 15 bis 13 Grad. Aber schon am Dienstag wieder sonniger und bis zu 25 Grad. Ein Auf und Ab ist es dann. Bis Mittwoch ist es nämlich schon wieder kühler.
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9: Der zuverlässige Verkehrsservice für München und die Region jetzt um 5:30. Wir haben die A8 Salzburg Richtung München zwischen Übersee und Fraßdorf 7 Kilometer Stau. Trotzdem dauert es hier 55 Minuten länger, also gute Nerven behalten. A9 Nürnberg Richtung München zwischen Ingolstadt Süd und Langenbruck 4 Kilometer stockender Verkehr, hier

0: braucht ja 8 Minuten länger. Einen Blitzerhammer, und zwar von Sauerlach kommend in Richtung Otterfing auf Höhe Arget, hier mit der Laserpistole. Wenn auch ihr noch Blitzer seht, dann gleich melden unter München 4433 4433. 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

Mehr 80er, mehr 90er auf Arabella München. Das gleich mit Howard Jones und The New Song. Apropos New Song, nach Howard Jones ein wirklich neuer Song von Superstar Taylor Swift. I knew it, I knew you.

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3: Aktuell bei euch in Ismaning noch 23 Grad, in Grünwald 21 Grad und in der Winzerer Straße ebenfalls 23 Grad. Aus dichten Wolken fällt immer mal etwas Regen, vor allen Dingen heute Nacht wird es regnerisch und windig. Dieser Regen lässt erst früh morgens so langsam nach. Die Temperaturen morgen nur 15 bis 13 Grad, nachmittags ein bisschen Sonne dabei, mehr Sonnenschein dann am Dienstag. Soweit das Wetter und gleich die Arabella München Nachrichten.
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5: Es ist 18 Uhr, ich bin Stefan Schütz. Die weiterhin niedrigen Pegelstände der großen Flüsse dürften teure Folgen haben. Die IHK-Arbeitsgemeinschaft Rheinland-Pfalz geht von Milliardenschäden aus und ruft nach dem Bund, der die Wasserstraßen ausbauen soll. Zoe Tassovali berichtet.
6: Schon 2018 hat das Niedrigwasser die Wirtschaft rund 2,4 Milliarden Euro gekostet. Seitdem haben die Unternehmen reagiert und setzen zum Beispiel Schiffe ein, die auch mit weniger Wasser klarkommen. Der IHK reicht das aber nicht. Und auch Autofahrer könnten die Folgen noch länger an der Zapfsäule merken, durch höhere Preise.
5: Die evangelische Kirche in Mitteldeutschland denkt darüber nach, ihr Kirchenasyl in andere Bundesländer zu verlagern. Grund ist die mögliche Regierungsübernahme der AfD in Sachsen-Anhalt. Landesbischof Kramer sagte dem Portal Focus Thüringen, schon bald könne die Polizei vor der Türe stehen und Betroffene abholen. Kirchenasyl sei nur ein informelles Übereinkommen. Das Verfahren zur Auslagerung laufe bereits. Es klingt wie düstere Science-Fiction aus Terminator oder aus dem Film Die Matrix. Unkontrollierbare künstliche Intelligenz, die den Menschen als Feind oder Energielieferanten wahrnimmt. Nun warnen ausgerechnet die großen KI-Entwickler vor ihrer eigenen Geschwindigkeit. Anthropic-Chef Amodi sagte, bei derzeitigem Tempo könnte die Menschheit in einem halben Jahr die Kontrolle verlieren. Google und SpaceX-Chef Musk unterstützen den Vorschlag, die Entwicklung zu bremsen. Die Polizei in Hindelang im Allgäu hatte was zu lachen. Ein ängstlicher Wanderer hatte die Beamten angerufen, weil er dachte, ein Bär sei ihm auf den Fersen. Die geübten Ohren des telefonierenden Polizisten machten allerdings die Brunftrufe von Hirschen aus und konnte den Wanderer beruhigen. Er konnte seinen Ausflug fortsetzen, heißt es in einer Mitteilung. Erfolg für RB Leipzig am dritten Spieltag in der Fußball-Bundesliga. Die Sachsen setzten sich zu Hause gegen den Hamburger Sportverein mit 5:0 durch. Im Moment steht Leipzig auf Platz 4 der Tabelle. Und zur Formel 1, Mercedes-Pilot und WM-Führender Kimi Antonelli hat den großen Preis von Spanien gewonnen. Hinter ihm Max Verstappen im Red Bull und McLaren-Fahrer Lando Norris.
3: Der zuverlässige Verkehrsservice für München und die Region jetzt um kurz nach 6. Autobahn A8 Salzburg Richtung München. Zwischen Übersee und Fraßdorf 8 Kilometer Stau. Hier braucht ihr 51 Minuten länger. Und A9 Nürnberg Richtung München. Zwischen Manching und Pfaffenhofen an der Ilm 10 Kilometer stockender Verkehr. Zeitverlust hier 13 Minuten. Ein Blitzer ist aktuell gemeldet von Sauerlach kommend in Richtung Otterfing auf Höhe Arget. Hier mit der Laserpistole. 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
3: Das gibt's heute zum ersten Mal. Ein sympathischer Club aus einer kleinen Stadt im Saarland empfängt die großen Bayern in der Fußball-Bundesliga. SV Elversberg gegen den FCB. Eine halbe Stunde ist gespielt und es steht gerade eben 1:0 für die Bayern durch ein Tor von Lennart Karl. Wir halten euch über das Spiel natürlich auf dem Laufenden auf Arabella München. Mehr 80er, mehr 90er gibt's sowieso dazu. Hier von Simply Red, The Right

Arabella München am Sonntagnachmittag. Was wird das für eine spannende Woche? Zumindest für unsere Erstklässler. Am Dienstag ist offiziell Schulbeginn und da werden viele Erstklässler wieder ganz aufgeregt rumlaufen. Insbesondere dann, wenn sie erfahren, dass sie am Mittwoch nochmal hin müssen und am Donnerstag und so weiter. Also liebe Autofahrer, aufpassen bitte im Straßenverkehr, insbesondere auf unsere Erstklässler und Schüler im Allgemeinen. Ja, und was noch losgeht? Ja, die Wiesen natürlich, aber das müssen wir kaum erwähnen, weil das haben ja wir Münchner sowieso in unserem körpereigenen eingebauten Kalender verschweißt. Da muss man gar nicht reinschauen, das wissen wir sowieso. Und die Hunde haben auch noch was zu lachen, denn die meisten Freibäder machen zwar zu, aber nur für Menschen und dann sind die Hunde drin. Hundebadetag ist im Ungerer Bad am Mittwoch und Donnerstag. Am Wochenende ist dann Dantebad und im Sommerbad Gauting Hundebadetag.

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2: Mit einem kurzen Update aus der Fußball-Bundesliga. Die FC Bayern gastiert heute bei der SV Elversberg. Dort ist Halbzeit. Zur Pause steht es 1:0 für die Münchner. Durch ein Tor von Lennart Karl.

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0: Mal Regen und dann kühlt es auch gleich ein bisschen runter. Bei euch in Gauting im Landkreis Starnberg 20 Grad. 20 Grad auch in Kirchseeon im Landkreis Ebersberg und in der Truderinger Straße messen wir 21 Grad. Insbesondere heute Nacht bleibt es regnerisch und windig. Früh morgens lässt der Regen dann ein bisschen nach. Aber morgen wird es frisch, 15 bis 13 Grad nur mehr. Nur am Dienstag wieder viel Sonne und 25 Grad, der Mittwoch dann schon wieder kühler.
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0: Der zuverlässige Verkehrsservice für München und die Region jetzt um 6:30. A8 Salzburg Richtung München zwischen Übersee und Achenmühle 7 Kilometer Stau, Zeitverlust hier 15 Minuten. A9 Nürnberg Richtung München zwischen Langenbruck und Pfaffenhofen an der Ilm 8 Kilometer stockender Verkehr, hier braucht ihr 14 Minuten länger. A92 Deggendorf Richtung München. Zwischen Moosburg Nord und Moosburg Süd hat es einen Unfall gegeben. Die Standspur ist blockiert. Und A96 München Richtung Lindau. Zwischen Schöffelding und Landsberg am Lech ein Unfall. Die Standspur ist auch hier blockiert. Ein Blitzer noch aktuell. Von Sauerlach kommend in Richtung Otterfing auf Höhe Arget. Hier mit der Laserpistole. Noch mehr Blitzer findet ihr in der kostenlosen Arabella München App. Gute Fahrt.
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Ja, die haben uns lange Spaß gemacht, die Basketballdamen. Heimweltmeisterschaft der Basketballdamen, wie gesagt, heute das Spiel um Platz 3. Es hat nicht ganz gelangt, gegen Spanien gab es eine Niederlage, 58-81, aber immerhin Platz 4, das ist doch auch schon gar nicht so schlecht, schön war's. Und das Finale Frankreich gegen die USA startet dann heute um 20 Uhr. Die Bayern übrigens spielen heute in Elversberg, es steht nach knapp einer Stunde Spielzeit 1-0 für die Münchner. Und die Sportler müssen nach dem Spiel oft in die Eistonne. Ich nehme sie jetzt mit ins Eishaus. Musik von Eishaus hier auf Arabella München. Hey, little girl.

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4: Es fällt immer wieder Regen heute Abend. In Ottenhofen im Landkreis Erding hat es 17 Grad. Bei euch in Paunzhausen 16 Grad und in der Stadelheimer Straße messen wir 18 Grad. Ungemütlich wird es auch in der Nacht. Regnerisch und windig. Die Temperaturen werden morgen zurückgehen auf 15 bis 13 Grad. In der Früh lässt zwar der Regen nach, aber dann wird es auch nur einen Wechsel zwischen Wolken und immer mehr Sonne geben. So richtig warm also nicht. Erst wieder am Dienstag zum Schulstart erwartet uns viel Sonnenschein mit maximal 25 Grad, damit die Schultüte nicht gleich vom Regen irgendwie aufgeschwemmt werden. Am Mittwoch zieht dann nach sonnigem Start eine Schauer- und Gewitterfront heran und es wird schon wieder kühler. Soweit das Wetter. Und jetzt die Arabella München Nachrichten.

0: Es ist 19 Uhr, ich bin Stefan Schütz. Große US-Tech-Firmen denken erstmals darüber nach, die KI-Entwicklung bewusst zu bremsen. Anthropic-Chef Amodi schlägt vor, 1 bis 2 Jahre Zeit zu gewinnen. Unterstützung bekommt er unter anderem von OpenAI-Chef Altman und auch von Tech-Milliardär Musk. Tina Eck berichtet.
1: Bald schon könnte ein KI-Schwarm vielleicht das gesamte Internet übernehmen und riesige Schäden anrichten, warnt der Anthropic-Chef. Die Entwicklung der Turbo-KI-Modelle müsse branchenweit gebremst werden, ergänzt der Boss von OpenAI. Auch Ex-Präsident Obama warnt und will, dass die Demokraten KI-Strategien entwickeln und zur Priorität machen.
0: Wegen der hohen Spritpreise bietet sich für den ein oder anderen die Bahn als Alternative zum Auto an, aber die fährt oft deutlich verspätet. Für Verkehrsminister Bilger ist der Zustand des Konzerns mitverantwortlich für die teils schlechte Stimmung im Land. Das sagte er der Funke Mediengruppe. Als weiteren Grund nannte er lange Bauzeiten bei Verkehrsprojekten. Er verwies auf die derzeitige Modernisierung mit Milliarden aus einem Sondervermögen. In Indonesien werden nach einem Fährunglück auf hoher See noch mehr als 120 Menschen vermisst. Über 100 wurden von nahen Schiffen gerettet, mindestens 6 starben, heißt es von der zuständigen Behörde. Am frühen Morgen war die Funkverbindung auf dem Weg von Java nach Borneo abgerissen. Man geht davon aus, dass die Fähre bei schwerer See gesunken ist. Das Niedrigwasser im Rhein könnte in diesem Jahr erhebliche volkswirtschaftliche Schäden verursachen. Davon geht die IHK-Arbeitsgemeinschaft Rheinland-Pfalz aus. Wie hoch die Summe am Ende tatsächlich ausfällt, ist noch unklar. Seit der Dürre 2018 mit hohen Schäden wurde nachgebessert. Zum Beispiel wurden Schiffe speziell für Niedrigwasser gebaut. Trotzdem könnten sich die Schäden etwa beim Benzinpreis auch längerfristig auswirken, sagt die IHK. Eine Hollywood-reife Verfolgungsfahrt haben sich in Passau ein 17-Jähriger und die Polizei geliefert. Der junge Mann sollte auf der A3 gestoppt werden, doch der fuhr in einem gestohlenen Wagen weiter, raste mit bis zu 170 Sachen in Richtung Passau, gab einen Schuss ab, baute einen Unfall, es kam zur Festnahme. Der 17-Jährige wurde leicht verletzt, inzwischen erging Haftbefehl, der Vorwurf versuchter Mord. Erfolg für RB Leipzig am 3. Spieltag in der Fußball-Bundesliga. Die Sachsen setzten sich zu Hause gegen den Hamburger Sportverein mit 5:0 durch. Im Moment steht Leipzig auf Platz 4 der Tabelle. Und zum Tennis. Deutschlands bester Spieler Alexander Zverev tritt im Finale der US Open gegen den US-Amerikaner Ben Shelton an. Los geht's um 20 Uhr unserer Zeit.
2: Der zuverlässige Verkehrsservice für München und die Region jetzt um 7:15. Eine Gefahrenmeldung vorneweg von der A8 Salzburg Richtung München. Zwischen Achenmühle und Rohrdorf Gefahr durch eine ungesicherte Unfallstelle, die linke Spur ist blockiert. Nochmal A8 Salzburg Richtung München, zwischen Bernau am Chiemsee und Rohrdorf 6 Kilometer Stau, hier Zeitverlust 14 Minuten. A9 Nürnberg Richtung München, zwischen Langenbruck und Allershausen 7 Kilometer stockender Verkehr, hier braucht ihr 9 Minuten länger. A96 München Richtung Lindau, zwischen Schöffelding und Landsberg am Lech Ost, Unfall, hier ist die Standspur blockiert. Nochmal gerade frisch reingekommen, A8 München Richtung Salzburg, zwischen Rosenheim und Rohrdorf ist die Standspur gesperrt, hier ein Pannenfahrzeug, Polizei und Kräfte zur Störungsbeseitigung sind vor Ort. Ein Blitzer ist noch aktuell. Von Sauerlach kommend in Richtung Otterfing wird in Höhe Arget mit der Laserpistole geblitzt. 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
2: Ja, servus. Es war schon ein bisschen ruhig in München, als ja viele in Urlaub waren in den letzten Wochen. Herzlichen Dank schon mal an alle, die trotz Personalmangels in der Ferienzeit unsere Stadt am Laufen gehalten haben. Die Bayern haben heute schon ihren 3. Spieltag in der Fußball-Bundesliga bei der SV Elversberg. Und es steht 1:1 erstmal, eine Viertelstunde vor Schluss. Bei uns auf Arabella München erfahrt ihr natürlich, wie es ausgeht. Den Spielstand ermitteln wir für euch sogar mit kriminalistischer Gründlichkeit. 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

Mit Pink feiern wir mit euch auf Arabella München das große Sommerferienfinale heute am Sonntagabend. Ja, falls für euch morgen der erste Arbeitstag wieder ist, dann wünschen wir viel Glück, dass das alles klar geht und nicht so viel Konfusion ist. Genesis kommt nämlich gleich, mehr 80er, mehr 90er mit Land of Confusion. Und natürlich, die Bitte passt vor allen Dingen in der Früh auf den Straßen auf. Nicht nur auf die Kids, die dann ab Dienstag wieder verstärkt unterwegs sind, sondern auch auf so eine Art, ja, wie sage ich es, damit ich mich nicht hier in den Nesseln setze, so eine Art Hühnerhaufen könnte es vielleicht sein, denn es wird eine schrille, laute Party geben. Heidi Klum feiert mit Stars und Sternchen rund ums Hofbräuhaus ihr Heidi-Fest. Wir sind natürlich dabei und berichten für euch live vom roten Teppich. Schönen Abend mit Genesis auf Arabella München.

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7: Ja, der Harry hat's mal wieder gerichtet. Die Bayern haben 2:1 gewonnen bei der SV Elversberg. Das 2:1 durch Harry Kane. So, jetzt aber das Wetter für München und die ganze Region. Es geht in eine regnerische Nacht. Der Abend schon einiges an Regen. Dann wird's windig und ungemütlich. Aktuell bei euch in Schäftlarn 15 Grad. 17 Grad hat's in Zornerding im Landkreis Ebersberg und 16 Grad am Scharfreiterplatz. Und dann geht es jeden Tag so hin oder her. Heute war es ja einigermaßen angenehm von den Temperaturen. Morgen nur noch 15 bis 13 Grad, viele Wolken, bisschen Sonne. Am Dienstag wieder hoch auf

0: 25 Grad und am Mittwoch schon wieder deutlich kühler. Der zuverlässige Verkehrsservice für München und die Region jetzt um 7:30. Da haben wir noch die A8 Salzburg Richtung München zwischen Bernau am Chiemsee und Rohrdorf. 6 Kilometer Stau, Zeitverlust 22 Minuten. A96 München Richtung Lindau zwischen Schöffelding und Landsberg am Lech. Ost hat es einen Unfall gegeben, die Standspur ist dort blockiert. Und A95 München Richtung Garmisch-Partenkirchen zwischen Dreieck-Starnberg und Schäftlarn hat es ebenfalls einen Unfall gegeben. Ein aktueller Blitzer ganz neu dazugekommen auf der B2 wird zwischen Starnberg und Weilheim in Richtung Weilheim da unten beim Parkplatz geblitzt. Schönen Dank an den Matthias.
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Eine Hymne der 80er. Ultravox und Vienna. So, und jetzt wünsche ich euch einen geschmeidigen Start in die neue Woche. Mehr 80er, mehr 90er auf Arabella München. Das ist noch Tina Turner und Steamy Windows. Ich bin Uwe Paschertz. Ciao, bye bye und Servus.

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2: In der Nacht zieht sich der Regen an die Alpen zurück, sonst lockern die Wolken langsam auf. Die Temperaturen sinken auf 15 bis 11 Grad. Morgen bekommen wir zunächst einen Mix aus vielen Wolken und etwas Sonne. Besonders im Osten und Süden entstehen noch einzelne Schauer. Im Laufe des Nachmittags setzt sich zusehends die Sonne durch. Die Höchstwerte erreichen 16 bis 23 Grad.

0: 20 Grad.
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0: Es ist 20 Uhr, ich bin Stefan Schütz. Der Diesel knapp 2,40 Euro, der Liter E10 liegt preislich auch nur knapp darunter. Wer Sprit benötigt, muss dafür tief in die Tasche greifen. Deswegen werden in der SPD die Rufe nach einem Spritpreisdeckel lauter, Zoe Tassovali berichtet.
2: Pendler dürfen nicht unter den hohen Preisen leiden, während Mineralölkonzerne extra Profite machen. Das sagt Brandenburgs Ministerpräsident Woidke. Andere Nachbarländer hätten die Höchstpreise flexibel an den Markt angepasst. Die Wirtschaftsweise Schnitzer findet, dass staatliche Hilfen der falsche Weg sind. Deutschland sollte aus ihrer Sicht unabhängiger von Öl und anderen fossilen Brennstoffen werden.
0: Die evangelische Kirche in Mitteldeutschland denkt darüber nach, ihr Kirchenasyl in andere Bundesländer zu verlagern. Grund ist die mögliche Regierungsübernahme der AfD in Sachsen-Anhalt. Landesbischof Kramer sagte dem Portal Focus Thüringen, schon bald könne die Polizei vor der Türe stehen und Betroffene abholen. Kirchenasyl sei nur ein informelles Übereinkommen. Das Verfahren zur Auslagerung laufe bereits. Für Familien könnte es in Zukunft wieder etwas günstiger werden, im Fernverkehr mit der Bahn unterwegs zu sein. Bundesverkehrsminister Bilger drängt darauf, die Familienreservierung wieder einzuführen. Den Funke-Zeitungen sagte er, dass man dazu mit der Bahn im Gespräch sei. Im Juni letzten Jahres war sie abgeschafft worden. Bis dahin konnten Familien für gut 10 Euro bis zu 5 Sitzplätze gemeinsam reservieren. Seitdem muss für jeden Platz extra bezahlt werden. Immer weniger Menschen stellen in Deutschland einen Asylantrag. Der Anteil derer, die mit ihrem Antrag erfolgreich sind, ist unterdessen erneut gestiegen. Im ersten Halbjahr lag die Schutzquote, also die der erfolgreichen Anträge laut Bundesamt für Migration und Flüchtlinge, bei gut 47%, 10 Prozentpunkte höher als im vergangenen Jahr. Ein wichtiger Faktor war der Familienschutz, der soll dafür sorgen, Familien zusammenzuführen oder nicht zu trennen. In der Fußball-Bundesliga hat sich der FC Bayern in der Tabelle auf Platz 4 vorgespielt. Beim Aufsteiger Elversberg setzten sich die Münchner am dritten Spieltag mit 2:1 durch. RB Leipzig gewann 5:0 gegen den HSV. Es ist jetzt kurz nach 8.
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0: Hallo auf die Straßen, die A3 Linz Richtung Passau, zwischen Neuhaus am Inn und Passau Süd, 3 Kilometer Stau plus ungefähr 15 Minuten. Die A8 Salzburg Richtung München, zwischen Bernau am Chiemsee und Aachen-Mühle, 4 Kilometer Stau plus 25 Minuten. Und die B12 zwischen Passau und der Überleitung Meierhof laufen Reinigungsarbeiten, hier aktuell eine Sperre. Gute Fahrt.
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0: sinken auf 15 bis 11 Grad. Morgen bekommen wir zunächst einen Mix aus vielen Wolken und etwas Sonne. Besonders im Osten und Süden entstehen noch einzelne Schauer. Im Laufe des Nachmittags setzt sich zusehends die Sonne durch. Die Höchstwerte erreichen 16 bis 23 Grad.
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0: Ich bin Stefan Schütz. Der Diesel knapp 2,40 Euro, der Liter E10 liegt preislich auch nur knapp darunter. Wer Sprit benötigt, muss dafür tief in die Tasche greifen. Deswegen werden in der SPD die Rufe nach einem Spritpreisdeckel lauter, Zoe Tasovali berichtet.
2: Pendler dürfen nicht unter den hohen Preisen leiden, während Mineralölkonzerne extra Profite machen. Das sagt Brandenburgs Ministerpräsident Woidke. Andere Nachbarländer hätten die Höchstpreise flexibel an den Markt angepasst. Die Wirtschaftsweise Schnitzer findet, dass staatliche Hilfen der falsche Weg sind. Deutschland sollte aus ihrer Sicht unabhängiger von Öl und anderen fossilen Brennstoffen werden.
0: Die evangelische Kirche in Mitteldeutschland denkt darüber nach, ihr Kirchenasyl in andere Bundesländer zu verlagern. Grund ist die mögliche Regierungsübernahme der AfD in Sachsen-Anhalt. Landesbischof Kramer sagte dem Portal Focus Thüringen, schon bald könne die Polizei vor der Türe stehen und Betroffene abholen. Kirchenasyl sei nur ein informelles Übereinkommen. Das Verfahren zur Auslagerung laufe bereits.
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0: Wetter für München und die ganze Region.
1: In der Nacht zieht sich der Regen an die Alpen zurück, sonst lockern die Wolken langsam auf. Die Temperaturen sinken auf 15 bis 11 Grad. Morgen bekommen wir zunächst einen Mix aus vielen Wolken und etwas Sonne. Besonders im Osten und Süden entstehen noch einzelne Schauer. Im Laufe des Nachmittags setzt sich zusehends die Sonne durch. Die Höchstwerte erreichen 16 bis 23 Grad.
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1: Es ist 21 Uhr, ich bin Stefan Schütz. Es klingt wie düstere Science-Fiction aus Terminator oder aus dem Film Die Matrix. Unkontrollierbare künstliche Intelligenz, die den Menschen

0: als Feind oder Energielieferanten wahrnimmt. Nun warnen ausgerechnet die großen KI-Entwickler vor ihrer eigenen Geschwindigkeit. Anthropic-Chef Amodi sagte, bei derzeitigem Tempo könnte die Menschheit in einem halben Jahr die Kontrolle verlieren. Google und SpaceX-Chef Musk unterstützen den Vorschlag, die Entwicklung zu bremsen. Die weiterhin niedrigen Pegelstände der großen Flüsse dürften teure Folgen haben. Die IHK-Arbeitsgemeinschaft Rheinland-Pfalz geht von Milliardenschäden aus und ruft nach dem Bund, der die Wasserstraßen ausbauen soll. Zoe Tassovali berichtet.
1: Schon 2018 hat das Niedrigwasser die Wirtschaft rund 2,4 Milliarden Euro gekostet. Seitdem haben die Unternehmen reagiert und setzen zum Beispiel Schiffe ein, die auch mit weniger Wasser klarkommen. Der IHK reicht das aber nicht. Und auch Autofahrer könnten die Folgen noch länger an der Zapfsäule merken, durch höhere Preise.
0: Gute Meldungen von Volkswagen gab es zuletzt nicht so häufig, aber jetzt. Bislang sind schon mehr als 30.000 Bestellungen für den neuen vollelektrischen Polo eingegangen. Das übertreffe die anfänglichen Erwartungen, teilte das Unternehmen mit. Die hohe Nachfrage führt auch dazu, dass die Lieferzeiten teilweise länger sind. Man arbeite daran, die Produktion schrittweise hochzufahren, heißt es. Eine Hollywood-reife Verfolgungsfahrt haben sich in Passau ein 17-Jähriger und die Polizei geliefert. Der junge Mann sollte auf der A3 gestoppt werden, doch der fuhr in einem gestohlenen Wagen weiter, raste mit bis zu 170 Sachen in Richtung Passau, gab einen Schuss ab, baute einen Unfall. Es kam zur Festnahme. Der 17-Jährige wurde leicht verletzt. Inzwischen erging Haftbefehl, der Vorwurf versuchter Mord. In der Fußball-Bundesliga hatte der FC Bayern ein hartes Stück Arbeit heute. Beim Aufsteiger Elversberg setzten sich die Münchner am dritten Spieltag mit 2:1 durch und sind jetzt Tabellenvierter. RB Leipzig gewann 5:0 gegen den HSV. Es ist jetzt 9:15.
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0: A3 Linz Richtung Passau, zwischen Neuhaus am Inn und Passau Süd 2 Kilometer Stau. Es dauert ungefähr eine Viertelstunde länger. Und die A9 Berlin Richtung Nürnberg zwischen Marktschorgast und Dreieck Bayreuth-Kulmbach 6 Kilometer Stau. Es dauert ungefähr 10 Minuten länger. Gute Fahrt.
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0: das Wetter für München und die ganze Region.
1: In der Nacht zieht sich der Regen an die Alpen zurück, sonst lockern die Wolken langsam auf. Die Temperaturen sinken auf 15 bis 11 Grad. Morgen bekommen wir zunächst einen Mix aus vielen Wolken und etwas Sonne. Besonders im Osten und Süden entstehen noch einzelne Schauer. Im Laufe des Nachmittags setzt sich zusehends die Sonne durch. Die Höchstwerte erreichen 16 bis 23 Grad.
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1: Ich bin Stefan Schütz. Es klingt wie düstere Science-Fiction aus Terminator oder aus dem Film Die Matrix. Unkontrollierbare künstliche Intelligenz, die den Menschen als Feind oder Energielieferanten wahrnimmt. Nun warnen ausgerechnet die großen KI-Entwickler vor ihrer eigenen Geschwindigkeit. Anthropic-Chef Amodi sagte, bei derzeitigem Tempo könnte die Menschheit in einem halben Jahr die Kontrolle verlieren. Google und SpaceX-Chef Musk unterstützen den Vorschlag, die Entwicklung zu bremsen. Eine Hollywood-reife Verfolgungsfahrt haben sich in Passau ein 17-Jähriger und die Polizei geliefert. Der junge Mann sollte auf der A3 gestoppt werden, doch der fuhr in einem gestohlenen Wagen weiter, raste mit bis zu 170 Sachen in Richtung Passau, gab einen Schuss ab, baute einen Unfall, es kam zur Festnahme. Der 17-Jährige wurde leicht verletzt, inzwischen erging Haftbefehl, der Vorwurf versuchter Mord.
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0: Wetter für München und die ganze Region.
1: Im Laufe der Nacht zieht sich der Regen an die Alpen zurück. Ansonsten lockern die Wolken langsam auf. Die Temperaturen sinken bis zum Morgen auf 15 bis 11 Grad. Tagsüber bekommen wir dann einen Mix aus vielen Wolken und etwas Sonne. Besonders im Osten und Süden entstehen noch einige Schauer. Im Laufe des Nachmittags setzt sich aber immer mehr die Sonne durch. Die Höchstwerte erreichen zwischen 16 und 23 Grad.
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1: Es ist 22 Uhr. Ich bin Dominik Schweiger. Große US-Tech-Firmen denken zum ersten Mal darüber nach, die KI-Entwicklung bewusst zu bremsen. Anthropic-Chef Amoday schlägt vor, 1 bis 2 Jahre Zeit zu gewinnen. Unterstützung bekommt er unter anderem von OpenAI-Chef Altman und Tech-Milliardär Musk. Tina Eck berichtet.
2: Bald schon könnte ein KI-Schwarm vielleicht das gesamte Internet übernehmen und riesige Schäden anrichten, warnt der Anthropic-Chef. Die Entwicklung der Turbo-KI-Modelle müsse branchenweit gebremst werden, ergänzt der Boss von OpenAI. Auch Ex-Präsident Obama warnt und will, dass die Demokraten KI-Strategien entwickeln und zur Priorität machen.
1: Das Niedrigwasser im Rhein könnte erhebliche volkswirtschaftliche Schäden verursachen. Davon geht die IHK-Arbeitsgemeinschaft Rheinland-Pfalz aus. Wie hoch die Summe am Ende tatsächlich ausfällt, ist noch unklar. Es werden wohl Milliarden sein. Seit der Dürre 2018 wurde nachgebessert. Zum Beispiel wurden Schiffe speziell für Niedrigwasser gebaut. Trotzdem könnten sie

0: sich die Schäden, etwa beim Benzinpreis, auch längerfristig auswirken, so die IHK. Wegen der hohen Spritpreise bietet sich für den ein oder anderen die Bahn als Alternative zum Auto an, aber die fährt oft deutlich verspätet. Verkehrsminister Bilger ist der Zustand des Konzerns mitverantwortlich für die teils schlechte Stimmung im Land. Das sagte er der Funke Mediengruppe. Als weiteren Grund nannte er zu lange Bauzeiten bei Verkehrsprojekten. Er verwies auf die derzeitigen Modernisierungen mit Milliarden aus einem Sondervermögen. In Indonesien werden nach einem Fährunglück auf hoher See noch mehr als 120 Menschen vermisst. Über 100 wurden von nahen Schiffen gerettet, mindestens 6 starben, heißt es von der zuständigen Behörde. Am frühen Morgen war die Funkverbindung auf dem Weg von Java nach Borneo abgerissen. Man geht davon aus, dass die Fähre gesunken ist. In der Fußball-Bundesliga hat sich der FC Bayern beim Aufsteiger Elversberg schwer getan. Trotzdem setzen sich die Münchner am Ende mit 2:1 durch. Vorher gewann Leipzig gegen den Hamburger Sportverein mit 5:0. In der Tabelle stehen die Bayern nun auf Platz 4, davor Augsburg, Dortmund und Spitzenreiter Freiburg. Es ist jetzt kurz nach 10.
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0: Die A3 Frankfurt Richtung Nürnberg zwischen Würzburg-Heidingsfeld und Würzburg-Randersacker. 2 Kilometer Stau dauert hier ca. 15 Minuten länger. Und die A96 gibt es noch Richtung Lindau zwischen Gräfelfing und München-Freiham Süd. 2 Kilometer Stau, hier sind es 10 Minuten, die es länger braucht. Wo es geht, eine gute und vor allem sichere Fahrt.
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0: Wetter für München und die ganze Region.
1: Im Laufe der Nacht zieht sich der Regen an die Alpen zurück. Ansonsten lockern die Wolken langsam auf. Die Temperaturen sinken bis zum Morgen auf 15 bis 11 Grad. Tagsüber bekommen wir dann einen Mix aus vielen Wolken und etwas Sonne. Besonders im Osten und Süden entstehen noch einzelne Schauer. Im Laufe des Nachmittags setzt sich aber immer mehr die Sonne durch. Die Höchstwerte erreichen zwischen 16 und 23 Grad.
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1: Ich bin Dominik Schweiger. Große US-Tech-Firmen denken zum ersten Mal darüber nach, die KI-Entwicklung bewusst zu bremsen. Anthropic-Chef Amoday schlägt vor, 1 bis 2 Jahre Zeit zu gewinnen. Unterstützung bekommt er unter anderem von OpenAI-Chef Altman und Tech-Milliardär Musk. Tina Eck berichtet.
2: Bald schon könnte ein KI-Schwarm vielleicht das gesamte Internet übernehmen und riesige Schäden anrichten, warnt der Anthropic-Chef. Die Entwicklung der Turbo-KI-Modelle müsse branchenweit gebremst werden, ergänzt der Boss von OpenAI. Auch Ex-Präsident Obama warnt und will, dass die Demokraten KI-Strategien entwickeln und zur Priorität machen.
1: Das Niedrigwasser im Rhein könnte erhebliche volkswirtschaftliche Schäden verursachen. Davon geht die IHK-Arbeitsgemeinschaft Rheinland-Pfalz aus. Wie hoch die Summe am Ende tatsächlich ausfällt, ist noch unklar. Es werden wohl Milliarden sein. Seit der Dürre 2018 wurde nachgebessert. Zum Beispiel wurden Schiffe speziell für Niedrigwasser gebaut. Trotzdem könnten sich die Schäden, etwa beim Benzinpreis, auch längerfristig auswirken, so die IHK.
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0: Wetter für München und die ganze Region.
1: Im Laufe der Nacht zieht sich der Regen an die Alpen zurück. Ansonsten lockern die Wolken langsam auf. Die Temperaturen sinken bis zum Morgen auf 15 bis 11 Grad. Tagsüber bekommen wir dann einen Mix aus vielen Wolken und etwas Sonne. Besonders im Osten und Süden entstehen noch einzelne Schauer. Im Laufe des Nachmittags setzt sich aber immer mehr die Sonne durch. Die Höchstwerte erreichen zwischen 16 und 23 Grad.
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1: Es ist 23 Uhr. Ich bin Dominik Schweiger. Tanken macht momentan mal wieder gar keinen Spaß. Teils 2,40 Euro hat der Liter Diesel am Wochenende gekostet. Der Liter Super E10 im Schnitt 2,27 Euro. Morgen soll es ein Treffen zwischen dem Iran und den Golfstaaten geben. Das Hauptthema, der Konflikt um die Straße von Hormus. Tanja Wagner berichtet.
2: Fast ein halbes Jahr Krieg und eine schnelle Öffnung der Meerenge für die internationale Schifffahrt ist nicht in Sicht. Der Iran will zumindest Vorschläge für eine neue Vereinbarung vorlegen und auch Karten zu neuen Routen durch die Straße von Hormuz. Ein Hoffnungsschimmer, denn schon seit Monaten schaffen es die Golfstaaten nur mit Mühe, ihr Öl an den Weltmarkt zu bringen.
1: Nach dem Wahldebakel der CDU in Sachsen-Anhalt wird die Kritik an Kanzler Merz schärfer. Auch beim Unionsnachwuchs lässt der Rückhalt für den Parteichef nach. Die Bundesschatzmeisterin der jungen

0: Die Union von Nathusius hält mit ihm keine Wahl mehr für gewinnbar. Merz solle deshalb nicht erneut als Kanzlerkandidat antreten. Die CDU habe ein massives Glaubwürdigkeitsproblem und müsse klarer sagen, wofür sie stehe, hieß es. Mehrere Millionen Menschen haben den Tag des offenen Denkmals besucht. Nach Angaben der Veranstalter konnten bundesweit mehr als 7000 historische Gebäude besichtigt werden, die sonst meist verschlossen bleiben. Die zentrale Eröffnung war in Bamberg. Dort wurde auch betont, dass der Erhalt alter Gebäude ressourcenschonend und damit zum Umweltschutz beiträgt. Mehrere große Tech-Unternehmen fordern ein langsameres Tempo bei der Entwicklung künstlicher Intelligenz. Nach Anthropic-Chef Amoday und OpenAI-Chef Altman unterstützt nun auch Tesla-Chef Elon Musk eine koordinierte Pause der Branche. OpenAI verschiebt außerdem wegen der Sicherheitsbedenken den Börsengang. US-Präsident Trump lehnt eine Drosselung der KI-Entwicklung dagegen ab. Zum Fußball. Der FC Bayern hat bei Bundesliga-Aufsteiger Elversberg mit 2:1 gewonnen. Leipzig hat den HSV deutlich mit 5:0 besiegt. In der zweiten Liga feierte Hertha BSC beim 3:1 in Osnabrück den 5. Sieg im 5. Spiel. Heidenheim schlug Kiel 1:0. Cottbus gewann in Karlsruhe 3:0. Es ist jetzt kurz nach 11.
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0: Bitte Vorsicht auf der A9 Richtung München. Zwischen Hilpoltstein und Greding ist aktuell der rechte Fahrstreifen blockiert. Da gab's einen Unfall. Stau gibt's auch noch auf der A96 Richtung Lindau. Zwischen München, Blumenau und München frei am Süd. Aktuell auf 2 Kilometern plus hier momentan von 15 Minuten. Wo es geht, eine gute und vor allem sichere Fahrt.
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0: Das Wetter für München und die ganze Region.
1: Im Laufe der Nacht zieht sich der Regen an die Alpen zurück. Ansonsten lockern die Wolken langsam auf. Die Temperaturen sinken bis zum Morgen auf 15 bis 11 Grad. Tagsüber bekommen wir dann einen Mix aus vielen Wolken und etwas Sonne. Besonders im Osten und Süden entstehen auch ein paar Schauer. Im Laufe des Nachmittags setzt sich aber immer mehr die Sonne durch. Die Höchstwerte erreichen zwischen 16 und 23 Grad.
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1: Ich bin Dominik Schweiger. Tanken macht momentan mal wieder gar keinen Spaß. Teils 2,40 Euro hat der Liter Diesel am Wochenende gekostet. Der Liter Super E10 im Schnitt 2,27 Euro. Morgen soll es ein Treffen zwischen dem Iran und den Golfstaaten geben. Das Hauptthema: der Konflikt um die Straße von Hormus. Tanja Wagner berichtet.
2: Fast ein halbes Jahr Krieg und eine schnelle Öffnung der Meerenge für die internationale Schifffahrt ist nicht in Sicht. Der Iran will zumindest Vorschläge für eine neue Vereinbarung vorlegen und auch Karten zu neuen Routen durch die Straße von Hormuz. Ein Hoffnungsschimmer, denn schon seit Monaten schaffen es die Golfstaaten nur mit Mühe, ihr Öl an den Weltmarkt zu bringen.
1: Nach dem Wahldebakel der CDU in Sachsen-Anhalt wird die Kritik an Kanzler Merz schärfer. Auch beim Unionsnachwuchs lässt der Rückhalt für den Parteichef nach. Die Bundesschatzmeisterin der Jungen Union von Nathusius hält mit ihm keine Wahl mehr für gewinnbar. Merz solle deshalb nicht erneut als Kanzlerkandidat antreten. Die CDU habe ein massives Glaubwürdigkeitsproblem und müsse klarer sagen, wofür sie stehe, hieß es.
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0: Wetter für München und die ganze Region.
1: Im Laufe der Nacht zieht sich der Regen an die Alpen zurück. Ansonsten lockern die Wolken langsam auf. Die Temperaturen sinken bis zum Morgen auf 15 bis 11 Grad. Tagsüber bekommen wir dann einen Mix aus vielen Wolken und etwas Sonne. Besonders im Osten und Süden entstehen noch einzelne Schauer. Im Laufe des Nachmittags setzt sich aber immer mehr die Sonne durch. Die Höchstwerte erreichen zwischen 16 und 23 Grad.
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2: Es ist 0 Uhr. Ich bin Dominik Schweiger. Das Niedrigwasser im Rhein könnte erhebliche volkswirtschaftliche Schäden verursachen. Davon geht die IHK-Arbeitsgemeinschaft Rheinland-Pfalz aus. Wie hoch die Summe am Ende tatsächlich ausfällt, ist noch unklar. Es werden wohl Milliarden sein. Seit der Dürre 2018 wurde nachgebessert. Zum Beispiel wurden Schiffe speziell für Niedrigwasser gebaut. Trotzdem könnten sich die Schäden, etwa beim Benzinpreis, auch längerfristig auswirken, so die IHK. Große US-Tech-Firmen denken zum ersten Mal darüber nach, die KI-Entwicklung bewusst zu bremsen. Anthropic-Chef Amoday schlägt vor, 1 bis 2 Jahre Zeit zu gewinnen. Unterstützung bekommt er unter anderem von OpenAI-Chef Altman und Tech-Milliardär Musk. Tina Eck berichtet.
3: Bald schon könnte ein KI-Schwarm vielleicht das gesamte Internet übernehmen und riesige Schäden anrichten, warnt der Anthropic-Chef. Die Entwicklung der Turbo-KI-Modelle müsse branchenweit gebremst werden, ergänzt der Boss von OpenAI. Auch Ex-Präsident Obama warnt und will, dass die Demokraten KI-Strategien entwickeln und zur Priorität machen.
2: Wegen der hohen Spritpreise bietet sich für den ein oder anderen die Bahn als Alternative zum Auto an, aber die fährt oft deutlich verspätet. Verkehrsminister Bilger ist der Zustand des Konzerns mitverantwortlich für die teils schlechte Stimmung im Land. Das sagte er der Funke Mediengruppe. Als weiteren Grund nannte er zu lange Bauzeiten bei Verkehrsprojekten. Er verwies auf die derzeitigen Modernisierungen mit Milliarden aus einem Sondervermögen.
4: Immer weniger Menschen stellen in Deutschland einen Asylantrag. Der Anteil derer, die mit einem Antrag erfolgreich sind, ist unterdessen erneut gestiegen. Im ersten Halbjahr lag die Schutzquote, also die der erfolgreichen

0: zusätzlichen Anträge laut Bundesamt für Migration und Flüchtlinge bei gut 47%, 10 Prozentpunkte höher als letztes Jahr. Ein wichtiger Faktor war der Familienschutz. Der soll dafür sorgen, Familien zusammenzuführen oder nicht zu trennen. In der Fußball-Bundesliga hat sich der FC Bayern beim Aufsteiger Elversberg schwer getan. Trotzdem setzen sich die Münchner am Ende mit 2:1 durch. Vorher gewann Leipzig gegen den Hamburger Sportverein mit 5:0. In der Tabelle stehen die Bayern nun auf Platz 4, davor Augsburg, Dortmund und Spitzenreiter Freiburg. Es ist jetzt kurz nach 12.
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0: Gute Nachrichten von den Straßen, aktuell keine Störungsmeldungen, eine gute und vor allem sichere Fahrt.
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0: das Wetter für München und die ganze Region.
1: Im Laufe der Nacht zieht sich der Regen an die Alpen zurück, ansonsten lockern die Wolken langsam auf. Die Temperaturen sinken bis zum Morgen auf 15 bis 11 Grad. Tagsüber bekommen wir dann einen Mix aus vielen Wolken und etwas Sonne. Besonders im Osten und Süden entstehen noch ein paar Schauer. Im Laufe des Nachmittags setzt sich aber immer mehr die Sonne durch. Die Höchstwerte erreichen zwischen 16 und 23 Grad.
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1: Ich bin Dominik Schweiger. Das Niedrigwasser im Rhein könnte erhebliche volkswirtschaftliche Schäden verursachen. Davon geht die IHK-Arbeitsgemeinschaft Rheinland-Pfalz aus. Wie hoch die Summe am Ende tatsächlich ausfällt, ist noch unklar. Es werden wohl Milliarden sein. Seit der Dürre 2018 wurde nachgebessert. Zum Beispiel wurden Schiffe speziell für Niedrigwasser gebaut. Trotzdem könnten sich die Schäden, etwa beim Benzinpreis, auch längerfristig auswirken, so die IHK. Große US-Tech-Firmen denken zum ersten Mal darüber nach, die KI-Entwicklung bewusst zu bremsen. Anthropic-Chef Amoday schlägt vor, 1 bis 2 Jahre Zeit zu gewinnen. Unterstützung bekommt er unter anderem von OpenAI-Chef Altman und Tech-Milliardär Musk. Tina Eck berichtet.
2: Bald schon könnte ein KI-Schwarm vielleicht das gesamte Internet übernehmen und riesige Schäden anrichten, warnt der Anthropic-Chef. Die Entwicklung der Turbo-KI-Modelle müsse branchenweit gebremst werden, ergänzt der Boss von OpenAI. Auch Ex-Präsident Obama warnt und will, dass die Demokraten KI-Strategien entwickeln und zur Priorität machen.
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0: Wetter für München und die ganze Region.
1: Im Laufe der Nacht zieht sich der Regen an die Alpen zurück, ansonsten lockern die Wolken langsam auf. Die Temperaturen sinken bis zum Morgen auf 15 bis 11 Grad. Tagsüber bekommen wir dann einen Mix aus vielen Wolken und etwas Sonne. Besonders im Osten und Süden entstehen noch einige Schauer. Im Laufe des Nachmittags setzt sich aber immer mehr die Sonne durch. Die Höchstwerte erreichen zwischen 16 und 23 Grad.
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2: Es ist 1 Uhr, ich bin Dominik Schweiger. Tennisstar Alexander Zverev hat zum ersten Mal die US Open gewonnen und damit seinen zweiten Grand Slam-Titel geholt. Der 29-Jährige besiegte im Finale den Amerikaner Ben Shelton in 4 Sätzen. Zverev ist damit nach Boris Becker erst der zweite deutsche Sieger im Männereinzel von New York. Seinen ersten Grand Slam-Titel hatte er im Juni bei den French Open gefeiert. Tanken macht momentan mal wieder gar keinen Spaß. Teils 2,40 Euro hat der Liter Diesel am Wochenende gekostet. Der Liter Super E10 im Schnitt 2,27 Euro. Morgen soll es ein Treffen zwischen dem Iran und den Golfstaaten geben. Das Hauptthema der Konflikt um die Straße von Hormus. Tanja Wagner berichtet.
3: Fast ein halbes Jahr Krieg und eine schnelle Öffnung der Meerenge für die internationale Schifffahrt ist nicht in Sicht. Der Iran will zumindest Vorschläge für eine neue Vereinbarung vorlegen und auch Karten zu neuen Routen durch die Straße von Hormuz. Ein Hoffnungsschimmer, denn schon seit Monaten schaffen es die Golfstaaten nur mit Mühe, ihr Öl an den Weltmarkt zu bringen.
2: Nach dem Wahldebakel der CDU in Sachsen-Anhalt wird die Kritik an Kanzler Merz schärfer. Auch beim Unionsnachwuchs lässt der Rückhalt für den Parteichef nach. Die Bundesschatzmeisterin der Jungen Union von Nathusius hält mit ihm keine Wahl mehr für gewinnbar. Merz solle deshalb nicht erneut als Kanzlerkandidat antreten. Die CDU habe ein massives Glaubwürdigkeitsproblem und müsse klarer sagen, wofür sie stehe, hieß es. Mehrere große Tech-Unternehmen fordern ein langsameres Tempo bei der Entwicklung künstlicher Intelligenz. Nach Anthropic-Chef Amoday und OpenAI-Chef Altman unterstützt nun auch Tesla-Chef Elon Musk eine koordinierte Pause der Branche. OpenAI verschiebt außerdem wegen der Sicherheitsbedenken den Börsengang. US-Präsident Trump lehnt eine Drosselung der KI-Entwicklung dagegen ab. Zum Fußball. Der FC Bayern hat bei Bundesliga-Aufsteiger Elversberg mit 2:1 gewonnen. Leipzig hat den HSV deutlich mit 5:0 besiegt. In der zweiten Liga feierte Hertha BSC beim 3:1 in Osnabrück den 5. Sieg im 5. Spiel. Heidenheim schlug Kiel 1:0. Cottbus gewann in Karlsruhe 3:0. Es ist jetzt kurz nach 1.
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2: Gute Nachrichten von den Straßen.

0: Schaden, aktuell keine Störungsmeldungen, eine gute und vor allem sichere Fahrt.
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0: Wetter für München und die ganze Region.
1: Im Laufe der Nacht zieht sich der Regen an die Alpen zurück. Ansonsten lockern die Wolken langsam auf. Die Temperaturen sinken bis zum Morgen auf 15 bis 11 Grad. Tagsüber bekommen wir dann einen Mix aus vielen Wolken und etwas Sonne. Besonders im Osten und Süden entstehen noch einige Schauer. Im Laufe des Nachmittags setzt sich aber immer mehr die Sonne durch. Die Höchstwerte erreichen zwischen 16 und 23 Grad.
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1: Ich bin Dominik Schweiger. Tennisstar Alexander Zverev hat zum ersten Mal die US Open gewonnen und damit seinen zweiten Grand Slam-Titel geholt. Der 29-Jährige besiegte im Finale den Amerikaner Ben Shelton in 4 Sätzen. Zverev ist damit nach Boris Becker erst der zweite deutsche Sieger im Männereinzel von New York. Seinen ersten Grand Slam-Titel hatte er im Juni bei den French Open gefeiert. Tanken macht momentan mal wieder gar keinen Spaß. Teils 2,40 Euro hat der Liter Diesel am Wochenende gekostet, der Liter Super E10 im Schnitt 2,27 Euro. Morgen soll es ein Treffen zwischen dem Iran und den Golfstaaten geben. Das Hauptthema der Konflikt um die Straße von Hormus. Tanja Wagner berichtet.
2: Fast ein halbes Jahr Krieg und eine schnelle Öffnung der Meerenge für die internationale Schifffahrt ist nicht in Sicht. Der Iran will zumindest Vorschläge für eine neue Vereinbarung vorlegen und auch Karten zu neuen Routen durch die Straße von Hormuz. Ein Hoffnungsschimmer, denn schon seit Monaten schaffen es die Golfstaaten nur mit Mühe, ihr Öl an den Weltmarkt zu bringen.

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0: Wetter für München und die ganze Region.
1: Im Laufe der Nacht zieht sich der Regen an die Alpen zurück. Ansonsten lockern die Wolken langsam auf. Die Temperaturen sinken bis zum Morgen auf 15 bis 11 Grad. Tagsüber bekommen wir dann einen Mix aus vielen Wolken und etwas Sonne. Besonders im Osten und Süden entstehen noch ein paar Schauer. Im Laufe des Nachmittags setzt sich aber immer mehr die Sonne durch. Die Höchstwerte erreichen zwischen 16 und 23 Grad.
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1: Es ist 2 Uhr. Ich bin Dominik Schweiger. Tennisprofi Alexander Zverev hat zum ersten Mal die US Open gewonnen. Der French Open-Sieger bezwang im Finale in New York den Amerikaner Ben Shelton in 4 Sätzen und holte sich seinen 2. Grand Slam-Titel. Tina Eck berichtet aus den USA.
2: Zverev brauchte einen Moment, um überhaupt zu realisieren, dass er gerade die US Open gewonnen hatte und damit in die Fußstapfen von Boris Becker tritt. Der 29-Jährige mit dem Pferdeschwanz ist der 2. Deutsche, der im Männereinzel triumphierte. 30 Jahre gab es keinen Grand Slam-Titel und jetzt gleich 2, freute sich der Hamburger in seiner Siegeransprache.
1: Ein geplantes Treffen zwischen dem Iran und den Golfstaaten zur Straße von Hormus ist kurzfristig abgesagt worden. Im Oman sollte offenbar eine Vereinbarung zur Lösung des festgefahrenen Konflikts vorgestellt werden. Einen Grund für die Verschiebung hat das omanische Außenministerium nicht genannt. Bahrain hat seine Teilnahme bereits zuvor abgesagt. Das Land wurde mit am heftigsten in der Region von iranischen Raketen getroffen. Bildungsministerin Prien sieht mangelndes Mitgefühl als einen Grund für das Stimmungstief von Kanzler Merz und CDU. Bei vielen Menschen sei der Eindruck entstanden, die Union nehme ihre Sorgen nicht ernst genug, so die CDU-Ministerin. Das müsse sich ändern. Einen Wechsel im Kanzleramt lehnt Prien aber ab. Damit lassen sich Probleme der Regierung nicht wirklich lösen, hieß es. Mehrere Millionen Menschen haben den Tag des offenen Denkmals besucht. Nach Angaben der Veranstalter konnten bundesweit mehr als 7000 historische Gebäude besichtigt werden, die sonst meist verschlossen bleiben. Die zentrale Eröffnung war in Bamberg. Dort wurde auch betont, dass der Erhalt alter Gebäude ressourcenschonend und damit zum Umweltschutz beiträgt. Zur Fußball-Bundesliga. Der FC Bayern hat auch bei Aufsteiger Elversberg gewonnen. Der Rekordmeister setzte sich mit 2:1 durch. Leipzig feierte beim 5:0 gegen den HSV einen Kantersieg. Für Gladbach ist dagegen bereits nach 3 Spieltagen Schluss mit Trainer Eugen Polanski. Die Borussia reagierte damit auf 3 Niederlagen zum Saisonstart. Es ist jetzt 2:15.
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1: Gute Nachrichten von den Straßen, aktuell keine Störungsmeldungen, eine gute und vor allem sichere Fahrt.
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